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Auf der A7 Kassel Richtung Hannover, Vorsicht, zwischen Seesen im Harz und der Raststätte Harz Ost liegen Reifenteile auf der Straße. Alle Verkehrsmeldungen auch immer aktuell auf radio-saw.de und in unserer App. Gute Fahrt durchs SAW-Land.

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1: Martin Garrix und Ed Sheeran. Repeated.

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1: Ich bin Philipp Nützig. Große Schlappe für die Bundesregierung bei den Vereinten Nationen. Erstmals ist Deutschland nicht in den UN-Sicherheitsrat gewählt worden. Stattdessen nehmen Portugal und Österreich in den kommenden 2 Jahren einen Platz in dem mächtigen Gremium ein. Deutschland hatte seine Bewerbung deutlich später angekündigt. Der Nachteil war nicht mehr wettzumachen, sagte Außenminister Johann Wadephul.
2: Deutschland war bereit, in den kommenden 2 Jahren einen substanziellen Beitrag zur Arbeit des Sicherheitsrates zu leisten. Wir haben ein gutes Angebot unterbreitet. Es ist klar, das Ergebnis ist eine echte Enttäuschung und es ist eine herbe Niederlage.
1: Auch Deutschlands Position zum Nahostkonflikt dürfte eine Rolle gespielt haben. Israel und der Libanon haben sich darauf geeinigt, wie eine gemeinsame Waffenruhe aussehen soll. Unter anderem sei geplant, dass einige Gebiete unter die Kontrolle des libanesischen Militärs gestellt werden, heißt es in einer gemeinsamen Erklärung. Voraussetzung sei aber, dass die Hisbollah-Miliz die Kämpfe einstellt. Die erkennt aber die eigentlich schon länger geltende Waffenruhe gar nicht an und war auch nicht bei den Verhandlungen dabei. Uber-Fahrer müssen nach einer Tour sofort zurück zu ihrem Firmensitz fahren und dürfen nicht auf andere Kunden warten. Das hat der Bundesgerichtshof in Karlsruhe entschieden. Die Einzelheiten von Tom Husse.
3: Immer wieder kommt es vor, dass ein Uber nach einem Auftrag noch durch die Gegend fährt oder irgendwo parkt und sich damit wie ein Taxi verhält. Das dürfen solche Dienstleister aber nicht, so steht es im Personenbeförderungsgesetz. Sie können nach einer abgeschlossenen Fahrt nicht gleich wieder jemanden mitnehmen, Taxis hingegen schon. Geklagt hatte eine Taxigenossenschaft aus Köln.
1: 1860 München steht erneut vor einem Zwangsabstieg in die Fußballregionalliga. Wie der Traditionsklub mitteilt, hat Investor Ismaik eine Finanzierungszusage nicht eingehalten. Wegen des fehlenden Geldes bekommt der Verein demnach keine Lizenz für die dritte Liga. Der SC Magdeburg hat auch im letzten Heimspiel der Handball-Bundesliga-Saison einen Sieg eingefahren. 38:35 gewinnen die Magdeburger gegen Gummersbach. Das Ergebnis ist aber eher Nebensache. Die Magdeburger standen ja bereits vor Anpfiff als Meister fest. Dafür gab es im Anschluss offiziell die Schale. Die nächsten Nachrichten in einer Stunde. Der Radio SAW Verkehrsservice, der schnellste im SAW-Land. Die B176 Weißenfels-Harter ist zwischen der B2 und Greutsch wegen eines defekten Schwertransportes in beiden Richtungen gesperrt. Alle Verkehrsmeldungen auch immer aktuell auf radio-saw.de und in unserer App. Gute Fahrt durchs SAW-Land.

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1: Aktuell gibt es keine Staus, man kommt entspannt durch.
0: Alle Verkehrsmeldungen auch immer aktuell auf radio-saw.de und in unserer App. Gute Fahrt durchs SAW-Land.

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2: Madonna, Sabrina Carpenter. Bring your love.

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1: Ich bin Philipp Nützig. Guten Morgen. Es ist ein Debakel für die Bundesregierung. Deutschland sitzt in den kommenden beiden Jahren nicht im UN-Sicherheitsrat. Silas Quiring berichtet.
2: Bei der Wahl in New York hat sich die UN-Vollversammlung gegen Deutschland und für Österreich und Portugal entschieden. Beide Länder sind jetzt nicht ständige Mitglieder im Sicherheitsrat. Es ist eine bittere Pille, die Schwarz-Rot jetzt schlucken muss. Seit Tagen hat der Bundesaußenminister Wadephul die Werbetrommel gerührt, ohne Erfolg. Der UN-Sicherheitsrat ist das wichtigste Gremium der Vereinten Nationen. Er kann Sanktionen verhängen oder auch militärische Einsätze genehmigen. Bislang war Deutschland bei so einer Wahl noch nie durchgefallen.
1: Die EU verhandelt nun ganz offiziell über einen zukünftigen Beitritt der Ukraine. Möglich hat das Go des neuen ungarischen Ministerpräsidenten Modja gemacht. Sein Vorgänger Orbán hatte die Verhandlungen blockiert. EU-Beitrittsverhandlungen dauern in der Regel Jahre, teilweise sogar Jahrzehnte. Demnach werde nun der erste von 35 Verhandlungsblöcken offiziell vorbereitet, heißt es von der aktuellen Ratspräsidentschaft aus Zypern. Neben der Ukraine soll auch Moldau das Verfahren durchlaufen. Israel und der Libanon haben sich darauf geeinigt, wie eine gemeinsame Waffenruhe aussehen soll. Voraussetzung sei aber, dass die Hisbollah-Miliz die Kämpfe einstellt, heißt es. Die erkennt aber die eigentlich schon länger geltende Waffenruhe gar nicht an und war auch bei den Verhandlungen nicht dabei. Eine richtige Euphorie kurz vor der Fußball-WM gibt es im Moment noch nicht. Die Stimmung ist aber immerhin besser als vor dem letzten Turnier in Katar. Das zeigt eine Umfrage der Uni Hohenheim. Mehr von Tom Husse.
3: Nur 16% der Deutschen wollen überhaupt keine Spiele der WM in den USA, Kanada und Mexiko schauen. Bei der WM in Katar vor 4 Jahren waren es nochmal deutlich mehr. Dass die DFB-Elf diesmal besonders weit kommt, halten nur die wenigsten für realistisch. Mehr als die Hälfte geht davon aus, dass spätestens im Viertelfinale Schluss ist. Die deutsche Nationalmannschaft war gestern in Chicago angekommen und bereitet sich auf die Generalprobe am Samstag gegen Co-Gastgeber USA vor.
1: Der SC Magdeburg hat auch im letzten Heimspiel der Handball-Bundesliga-Saison einen Sieg eingefahren. 38:35 gewinnen die Magdeburger gegen Gummersbach. Das Ergebnis ist aber eher Nebensache. Die Magdeburger standen ja bereits vor Anpfiff als Meister fest. Dafür gab es im Anschluss offiziell die Schale. Die nächsten Nachrichten in einer Stunde. 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Auf der A38 Göttingen Richtung Halle liegt zwischen Bleicherode und Großwechsungen ein totes Tier auf der rechten Spur. Alle Verkehrsmeldungen auch immer aktuell auf radiosaw.de und in unserer App. Gute Fahrt durchs SAW-Land.

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Der Radio SAW Verkehrsservice, der schnellste im SAW-Land. Im Moment ist alles frei auf den Straßen, keine Staus. Alle Verkehrsmeldungen auch immer aktuell auf radio-saw.de und in unserer App. Gute Fahrt durchs SAW-Land.

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1: Ich bin Philipp Nützig. Guten Morgen. Zum ersten Mal überhaupt ist Deutschland bei einer Wahl zum nicht ständigen Mitglied im Sicherheitsrat der Vereinten Nationen gescheitert. Die Vollversammlung entschied sich deutlich für die Mitbewerber Portugal und Österreich. Eine herbe Niederlage und echte Enttäuschung, sagt Bundesaußenminister Johann Wadephul. Zu viele Länder hätten offenbar Probleme mit den Positionen der Bundesregierung.
2: Da ist unsere felsenfeste Unterstützung für die Ukraine. Dass Russland eine solche Stimme nicht am Tisch des Sicherheitsrates wissen will und auch Stimmung gegen uns gemacht hat, das ist kein Geheimnis. Und es mag auch Stimmen gekostet haben.

0: Deutschland im Nahostkonflikt immer eine besondere Verantwortung für Israel wahrnehmen muss.
1: Die EU verhandelt nun ganz offiziell über einen zukünftigen Beitritt der Ukraine. Möglich hat das Go des neuen ungarischen Ministerpräsidenten Modja gemacht. Sein Vorgänger Orbán hatte die Verhandlungen blockiert. EU-Beitrittsverhandlungen dauern in der Regel Jahre, teilweise sogar Jahrzehnte. Demnach werde nun der erste von 6 Verhandlungsblöcken offiziell vorbereitet, heißt es von der aktuellen Ratspräsidentschaft aus Zypern. Neben der Ukraine soll auch Moldau das Verfahren durchlaufen. Israel und der Libanon haben sich darauf geeinigt, wie eine gemeinsame Waffenruhe aussehen soll. Unter anderem sei geplant, dass einige Gebiete unter die Kontrolle des libanesischen Militärs gestellt werden, heißt es in einer gemeinsamen Erklärung. Voraussetzung sei aber, dass die Hisbollah-Miliz die Kämpfe einstellt. Die erkennt aber die eigentlich schon länger geltende Waffenruhe gar nicht an und war auch nicht bei den Verhandlungen dabei. Bundesliga-Absteiger Wolfsburg hat einen neuen Trainer. Tobias Strobel kommt vom Drittligisten Verl. Der bisherige Trainer Dieter Hecking ist seit kurzem der neue Geschäftsführer Sport bei Wolfsburg. Der SC Magdeburg hat auch im letzten Heimspiel der Handball-Bundesliga-Saison einen Sieg eingefahren. 38:35 gewinnen die Magdeburger gegen Gummersbach. Das Ergebnis ist aber eher Nebensache. Die Magdeburger standen ja bereits vor Anpfiff als Meister fest. Dafür gab es im Anschluss offiziell die Schale. Die nächsten Nachrichten in einer Stunde. Der Radio SAW Verkehrsservice, der schnellste im SAW-Land. Im Moment ist alles frei auf den Straßen, keine Staus. Alle Verkehrsmeldungen auch immer aktuell auf radio-saw.de und in unserer App. Gute Fahrt durchs SAW-Land.

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1: Kygo featuring Khalid und Griffin. Save my love.

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1: Der Radio SAW Verkehrsservice, der schnellste im SAW-Land. Im Moment ist alles frei auf den Straßen, keine Staus. Alle Verkehrsmeldungen auch immer aktuell auf radio-saw.de und in unserer App. Gute Fahrt durchs SAW-Land.

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1: In diesem Jahr hat sich der Todestag des in Gräfenhainichen geborenen Theologen und Kirchenlieddichters Paul Gerhard zum 350. Mal gejährt. Die Kindheit in Gräfenhainichen habe ihn geprägt. Und für die Stadt ist Paul Gerhard ein Werbeträger, findet Bürgermeister Enrico Schilling.
2: Jemand, mit dem er sich hier in der Stadt identifiziert, den wir durch dieses Paul Gerhard Liedersingen auch schon sehr früh an die junge und nachfolgende Generation heranbringen.
1: Das Paul Gerhard Liedersingen ist seit über 20 Jahren fester Termin im Kulturkalender von Gräfenhainichen. Morgen ist es soweit. Die 5. Klassen der Schulen der Stadt interpretieren Paul Gerhard auf ihre Weise. Die Schülerinnen und Schüler der Förderschule Peter Petersen singen eines der wohl bekanntesten Gerhard-Lieder: Geh aus, mein Herz, und suche Freud. Anspannung und Vorfreude weiß Petra Zollwege, pädagogische Mitarbeiterin an der Schule.
3: Live dabei sein und auf der Bühne stehen. Da gibt es auch Schüler, die sagen, ich ziehe heute mein schönstes Kleid an.
1: Paul Gerhards Gedichte sind tiefgehend, obwohl, oder vielleicht gerade weil, er früh seine Eltern verloren hat und in der Zeit des 30-jährigen Krieges und danach viel persönliches Leid erfahren hat, glaubt Wilma Deißner vom Paul-Gerhard-Freundeskreis Gräfenhainichen.
4: Er hatte ein großes Gottvertrauen. Das hat er an uns Menschen über die Jahrhunderte weitergegeben.
1: Aus der Kirchenredaktion Torsten Kessler, Radio SAW.
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2: Ich bin André Glatzel. Guten Morgen. Zum ersten Mal überhaupt ist Deutschland bei einer Wahl zum nichtständigen Mitglied im Sicherheitsrat der Vereinten Nationen gescheitert. Die Vollversammlung entschied sich deutlich für die Mitbewerber Portugal und Österreich. Eine herbe Niederlage und echte Enttäuschung, sagt Bundesaußenminister Johann Wadewohl. Zu viele Länder hätten offenbar Probleme mit den Positionen der Bundesregierung.
3: Da ist unsere felsenfeste Unterstützung für die Ukraine. Dass Russland eine solche Stimme nicht am Tisch des Sicherheitsrates wissen will und auch Stimmung gegen uns gemacht hat, das ist kein Geheimnis. Und es mag auch Stimmen gekostet haben, dass Deutschland im Nahostkonflikt immer eine besondere Verantwortung für Israel wahrnehmen muss.
2: In Osterweddingen im Landkreis Börde ist gestern Startschuss für ein Großprojekt gewesen. Für 17 Millionen Euro entsteht hier eine Brücke, die das Gewerbegebiet an der B81 anschließen soll. Das soll künftig den Verkehr in der Region deutlich entlasten, so Gemeindebürgermeister Jörg Mietner.
4: Jeder wird es nachher spüren. Wir haben eine Brücke, die in Richtung Magdeburg führt, viel zu schmal für LKWs. Und das wird hier eine Riesenentlastung. Wir haben

0: täglich im Gewerbegebiet ungefähr 9000 Fahrzeuge, 9000 LKWs, wenn man das so sieht, und die müssen raus.
1: Von der Zufahrt profitieren soll auch der hier geplante Hightech-Park. Hier sollen bald Anschlüsse für Abwasser, Wasser und Strom gelegt werden. Apotheken sollen mehr Geld bekommen. Das Bundeskabinett hat beschlossen, das Apothekenhonorar auf Arzneimittel zu erhöhen. Es soll schrittweise auf 9,50 Euro pro Medikament steigen. Mit der Maßnahme sollen die Apotheken gestärkt und die Arzneimittelversorgung sichergestellt werden. Der 1. FC Magdeburg baut weiter an seiner Mannschaft für die neue Saison. Die Blau-Weißen haben Torben Müsel vom Drittligisten Rot-Weiß Essen verpflichtet. Hier war der 26-Jährige einer der wichtigsten Spieler auf dem Weg zur Aufstiegsrelegation, erzielte viele wichtige Tore und bereitete weitere Treffer vor. Jetzt soll er auch in Magdeburg für Tore und frischen Schwung sorgen. Der SC Magdeburg hat auch im letzten Heimspiel der Handball-Bundesliga-Saison einen Sieg eingefahren. 38:35 gewannen die Magdeburger gegen Gummersbach. Das Ergebnis ist aber eher Nebensache. Die Magdeburger standen ja bereits vor Anpfiff als Meister fest. Dafür gab es im Anschluss offiziell die Schale. Die nächsten Nachrichten in einer Stunde.
2: 2:06. Schönen guten Morgen auf den Straßen. Die B188 ist in beiden Richtungen zwischen der B107 Fischbeck und Tangermünde nach einem Unfall gesperrt. Bitte umfahrt das Ganze weiträumig. Flitzerblitzer stehen heute Morgen auf der A2 in Richtung Berlin in Höhe Allerringersleben. Auf der A9 Richtung Berlin wird geblitzt, Höhe Raststätte Köckern. Auf der A36 stehen sie Richtung Braunschweig, Höhe Ilsenburg. Auf der B4 wird geblitzt zwischen Braunlage und Torfhaus. In Blankenburg stehen sie auf der neuen Halberstädter Straße und in Halle wird geblitzt auf der Eislebener Straße und dem Böllberger Weg. Und wenn ihr noch was gesehen habt, egal ob Staus oder Flitzerblitzer, einfach anrufen an der kostenfreien Radio-SAW-Service-Hotline. Das ist die 0800 1 630 630, oder schickt uns eine WhatsApp. Alle Infos dazu auf radio-saw.de. Danke, gute Fahrt euch. Wir schauen aufs Wetter und das bleibt heute recht wechselhaft. Im Tagesverlauf kommen immer mehr Schauer oder auch einzelne Gewitter rein. Mit dabei Hagel, Starkregen, lokale schwere Sturmböen sind alles nicht ausgeschlossen. Dazu aber recht angenehme Temperaturen bei 19 bis 24 Grad. 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
2: Schönen guten Morgen zusammen. Und vielleicht wundert ihr euch da ja gerade, warum das hier heute Morgen so ein bisschen anders klingt und warum Nadine und Holger nicht da sind. Radio SAW macht heute eine kleine Klassenfahrt und ich bin dieser eine Dulli, der den Bus verpasst hat. Macht aber nichts, so darf ich für euch Radio machen. Und da schauen wir gleich mal nach, was heute im SAW-Land denn überhaupt alles los ist. In Freddys Familienwelt checken wir mal ab, was auf dem Veranstaltungskalender steht. Und vorher gibt's 90er-Sound von Coolio mit Gangsta's Paradise. Wir haben Lady Gaga für euch mit Lieblings-Superhit Abracadabra und jetzt in der besten Mischung und der meisten Abwechslung The Kid Laroi und Justin Bieber mit Stay.

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0: Das ist euer Donnerstagmorgen mit der besten Mischung und der meisten Abwechslung mit Radio SAW Muckefuck um 6.14 Uhr. Und zum Kaffeekochen auf Arbeit gibt's gleich für euch die aktuelle Nummer von Alex Rowan, heißt Fever Dream. Schönen guten Morgen zusammen.
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2: Ab heute feiert ihr in Haldenslebens Ortsteil Süpplingen in der Börde 4 Tage lang den 100. von Grün-Weiß Süpplingen. Höhepunkt ist am Samstag das Fußballspiel der eigenen Mannschaft gegen die Werder Bremen-Legenden mit Stars wie Ailton, Thorsten Frings und Aaron Hunt. Dazu Familienprogramm, Party und am Sonntag ein großes Schlachtefrühstück. Schon heute starten die Feierlichkeiten in Süpplingen mit einem offenen Training, bei dem ihr in verschiedene Sportarten hineinschnuppert. Bei den Harzer Bike Days verwandelt sich Hahnenklee heute bis Sonntag in ein Mountainbike-Paradies. Highlights sind das spektakuläre Downhill-Enduro-Race am Samstag, das Bergzeitfahren auf den Boxberg und am Sonntag der Nordharzer Cross-Country-Marathon mit Strecken bis 92 Kilometer. Dazu gibt's Bike-Expo, Live-Musik und leckeres Streetfood. Heute bis Sonntag bei den Harzer Bike Days in Hahnenklee. Und in Bad Kösen im Burgenlandkreis steigt von morgen bis Sonntag das Brunnenfest. Freut euch auf den traditionellen Schöpfakt sowie eine große Lasershow am Gradierwerk am Samstag, den historischen Festumzug am Sonntag sowie Kinderfest, Trödelmarkt und musikalischen Frühschoppen. Der Eintritt beim 3-tägigen Brunnenfest ab morgen in Bad Kösen ist frei.
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12: Schönen guten Morgen am Donnerstag, dem 4. Juni. Wir haben es ganz genau 6:30. Die Nachrichten bekommt ihr jetzt von unseren Reporterinnen und Reportern aus dem SAW-Land.
13: Wenn die Bühne mitten im Wald zum Leben erwacht, dann ist im Harz wieder Festspielzeit. Heute startet das Harzer Bergtheater in Thale offiziell in die neue Saison. Den Auftakt macht das Harztheater mit der Premiere von Jim Knopf und Lukas der Lokomotivführer. Auch das Musical Walpurga steht dieses Jahr wieder auf dem Programm. Neu dazugekommen ist Ariel, die kleine Meerjungfrau. Ergänzt war das Angebot durch Aufführungen auf der Waldbühne Altenbrak. Alle Infos zum gesamten Spielplan gibt es auf radio-saw.de. Aus Thale, Laura Födisch.
14: Es hängt alles an einer Pumpe. Das Waldbad Kainer bei Zeitz sollte schon seit dem vorigen Wochenende offen sein, ist es aber nicht. Eine Pumpe ist defekt. So kann das Badewasser nicht geklort werden, sagt der Zeitzer Pressesprecher Lars Werner. Ersatz ist derzeit nicht lieferbar. Eine neue Pumpe wird erst gebaut. Wenn sie da ist, werden wir sie sofort installieren, verspricht Werner. Nach einem Testlauf nimmt das Gesundheitsamt dann noch eine Wasserprobe. Ist diese unbedenklich, wird das Bad eröffnet. Aus Zeitz Kainer, Thorsten Rössler, Radio SAW.
15: Es ist geschafft. Das SOS Kinderdorf in Bernburg im Salzlandkreis bietet jetzt noch mehr Raum für Kinder und Jugendliche in schwierigen Lebenslagen. Der bisherige Standort in der Nienburger Straße war zu klein geworden. Nach 5 Jahren Bauzeit konnte nun der neue Erweiterungsbau direkt nebenan eröffnet werden. 6,5 Millionen Euro hat der Um- und Ausbau des historischen Gebäudes gekostet. Es dient künftig als Wohnort für bis zu 16 Kinder und Jugendliche, aber auch als Ort für Begegnung und Beratung. Aus Bernburg, Rebecca Göring, Radio SAW.
12: Die nächsten Nachrichten bekommt ihr ganz genau 7:00. Und damit haben wir es 6.31 Uhr. Hier ist der Radio SAW Verkehrsservice, der schnellste im SAW-Land. Dicke Sperrung auf der B188 in beiden Richtungen. Zwischen der B107, Fischbeck und Tangermünde ist nach einem Unfall die Fahrbahn in beiden Richtungen gesperrt. Bitte umfahrt das Ganze weiträumig. Ansonsten alles klar soweit. Flitzerblitzer stehen. Auf der A2 in Richtung Berlin, Höhe Allingersleben. Auf der A9 in Richtung Berlin, Höhe Raststätte Köckern. Auf der A36 wird geblitzt in Richtung Braunschweig, Höhe Ilsenburg. Auf der B4 stehen sie zwischen Braunlage und Torfhaus. In Blankenburg wird geblitzt auf der neuen Halberstädter Straße. In Halle stehen sie Eislebener Straße und Böllberger Weg. In Wernigerode wurde aufgebaut auf der Kantstraße stadteinwärts und in Osterwiek stehen sie auf der Rudolf-Breitscheid-Allee. Habt ihr mehr? Dann her. Die kostenfreie Service-Hotline ist die 0800 1 630 630. Danke. Gute Fahrt euch. Wir werfen einen Blick aufs Thermometer bei euch in Klötze in der Altmark. 16 Grad haben wir aktuell. Maximal 24 Grad sind heute drin. Im Harz ein bisschen kühler, 16 bis 19 Grad maximal. Dazu auch sehr wechselhaft. Im Tagesverlauf kommen immer mehr Schauer und auch einzelne Gewitter mit rein. Dazu gibt's Hagel, Starkregen und auch lokale schwere Sturmböen sind nicht ausgeschlossen, also ein bisschen ungemütlich. Morgen, der Freitag, ähnlich. Ein Mix aus Sonne und Wolken, aber auch Schauer und Gewitter sind immer mal wieder mit dabei bei 19 bis 22 Grad. Ihr hört Radio SAW Muckefuck am Donnerstag. Morgen. Und ja, das klingt hier heute Morgen vielleicht alles ein bisschen anders. Die Kollegen machen nämlich einen Teamausflug. Darum bin ich heute für euch am Start. Morgen dann alles wieder gewohnt. Die Lieblingsmusik, die bleibt aber wie gewohnt die Lieblingsmusik. Jeden Tag, den ganzen Tag, die beste Mischung und die meiste Abwechslung für euch. Gleich aus unserem 2000er-Stream Dido mit White Flag gibt's direkt nach Glockenbach und Clocklong. Hier ist Brooklyn auf Radio SAW. Ich bin Eike Lange. Sag guten Morgen. 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

Achtung Autofahrer, der Radio SAW Verkehrsservice mit einer wichtigen Meldung. Von der A14 in Richtung Dresden zwischen Gröbers und dem Schkeuditzer Kreuz steht ein brennendes Fahrzeug auf der Fahrbahn. Bitte Vorsicht, auf der A14 in Richtung Dresden zwischen Gröbers und dem Schkeuditzer Kreuz, hier steht ein brennender LKW auf der Fahrbahn. Bitte äußerst vorsichtig fahren.

0: Richtig geiles Ding, oder? Die aktuelle Nummer von Dermot Kennedy, Funeral. Das ist Radio SAW Mirko Fuck für euren Start in den Donnerstag. Guten Morgen um 6.44 Uhr mit den meisten Lieblings-Superhits im Ohr. Gleich noch mit 2010er-Sound für euch von Rihanna, Diamonds.
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2: Ja, Oberamtsrat Alfred Klausen?
3: Morgens, Alfred. Na, wie ist?
2: Gut, und selbst?
3: Sag mal, hast du das gehört, was unsere Fußballer im Flieger zur Fußball-WM serviert bekommen?
2: Nein.
3: Hier, ein kleiner Auszug. Amuse-Bouche, Buttermilchmousse mit Caponata und Petersilienöl, Vorspeise Rucola-Frischkäse mit Tomate, Hauptgang Riesengarnelen und dann gibt's eine Käseauswahl mit Aprikosen, Rhabarberkompott, frische Früchte, krass.
2: Wie, kein Hackbraten?
3: Ach, darum geht's hier doch nicht, Alfred.
2: Wieso, um was denn?
3: Ja, weswegen sind die Spieler denn so verwöhnt?
2: Na?
3: Na, weil sie immer nur vom Feinsten kriegen.
2: Also nochmal, also wirklich kein Hackbraten?
3: Hackbraten wäre ja bodenständig. Die Jungs sind zu satt, im wahrsten Sinne des Wortes.
2: Nun warte doch erstmal ab, wie sie spielen, dann kannst du immer noch meckern.
3: Mein Vater hat damals gesagt, als ich einen neuen Tennisschläger haben wollte, Pelé hat auch auf Puschen gespielt.
2: Echt?
3: Nein, damit meinte er, dass man auch mit schlechten Schuhen guten Fußball spielt, wenn man es wirklich kann.
2: Also ich konnte auch mit guten Schuhen kein Fußball spielen.
3: Klausenlogik. Also, ich finde, die sollten bescheidener reisen. Immer nur das Beste. Dann weiß man ja gar nicht mehr, um was man kämpfen soll.
2: Naja, wenn man ihnen sagt, wenn ihr Weltmeister werdet, dann gibt's auf dem Rückflug Hackbraten.
3: Dringendes, du hast mal wieder nichts verstanden, Käffchen.
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8: Ich bin André Glatzel. Guten Morgen. Große Schlappe für die Bundesregierung bei den Vereinten Nationen. Erstmals ist Deutschland nicht in den UN-Sicherheitsrat gewählt worden. Stattdessen nehmen Portugal und Österreich in den kommenden 2 Jahren einen Platz in dem mächtigen Gremium ein. Deutschland hatte seine Bewerbung deutlich später angekündigt. Der Nachteil war nicht mehr wettzumachen, sagte Außenminister Johann Wadephul.
9: Deutschland war bereit, in den kommenden 2 Jahren einen substanziellen Beitrag zur Arbeit des Sicherheitsrates zu leisten. Wir haben ein gutes Angebot unterbreitet. Es ist klar, das Ergebnis ist eine echte Enttäuschung und es ist eine herbe Niederlage.
8: Auch Deutschlands Position zum Nahostkonflikt dürfte eine Rolle gespielt haben. In Osterweddingen im Landkreis Börde ist gestern Startschuss für ein Großprojekt gewesen. Für 17 Millionen Euro entsteht hier eine Brücke, die das Gewerbegebiet an der B81 anschließen soll. Das soll künftig den Verkehr in der Region deutlich entlasten, so Gemeindebürgermeister Jörg Mietner.
10: Jeder wird es nachher spüren. Wir haben eine Brücke, die in Richtung Magdeburg führt, viel zu schmal für LKWs. Und das wird hier eine Riesenentlastung. Wir haben täglich im Gewerbegebiet ungefähr 9000 Fahrzeuge, 9000 LKWs, wenn man das so sieht. Und die müssen raus.
8: Von der Zufahrt profitieren soll auch der hier geplante Hightech-Park. Hier sollen bald Anschlüsse für Abwasser, Wasser und Strom gelegt werden. Was tun bei einem Stromausfall oder auch Grundlagen bei Erster Hilfe? Laut SPD-Fraktionsvize Limbacher soll Katastrophenschutz künftig als Pflichtfach in der Schule unterrichtet werden. Der Rheinischen Post sagte er, bestenfalls weckt das sogar noch Interesse fürs Ehrenamt. Der 1. FC Magdeburg baut weiter an seiner Mannschaft für die neue Saison. Die Blau-Weißen haben Torben Müsel vom Drittligisten

0: Rot-Weiß Essen verpflichtet. Hier war der 26-Jährige einer der wichtigsten Spieler auf dem Weg zur Aufstiegsrelegation, erzielte viele wichtige Tore und bereitete weitere Treffer vor. Jetzt soll er auch in Magdeburg für Tore und frischen Schwung sorgen. In der Handball-Bundesliga hat der SC Magdeburg auch das letzte Heimspiel der Saison gewonnen. Die Magdeburger setzten sich gegen Gummersbach mit 38:35 durch. Nach dem Spiel wurden 7 Spieler verabschiedet, unter ihnen Torhüter Sergei Hernandez, Rechtsaußen Tim Hornke und der langjährige Kapitän Christian O'Sullivan. Die nächsten Nachrichten in einer Stunde.
1: 7:02. Schönen guten Morgen. Hier ist der Radio SAW Verkehrsservice, der schnellste im SAW-Land. A14 Richtung Dresden, aufgepasst zwischen Gröbers und dem Schkeuditzer Kreuz. Hier steht ein brennender LKW auf der Fahrbahn. Und die B188 ist in beiden Richtungen zwischen der B107 Fischbeck und Tangermünde nach einem Unfall gesperrt. Bitte umfahrt das Ganze weiträumig und plant ein bisschen mehr Zeit ein, denn es staut sich auch auf der Elbe, auf der Fähre Grieben-Ferchland. Blitzer stehen. Auf der A2 Richtung Berlin, Höhe aller Ingersleben. Auf der A9 Richtung Berlin wird geblitzt, Höhe Raststätte Köckern. Auf der B4 stehen sie, zwischen Braunlage und Torfhaus. In Blankenburg wird geblitzt, Neue Halberstädter Straße. In Halle stehen sie, auf der Eislebener Straße und auf dem Böllberger Weg. In Wernigerode wird geblitzt, auf der Kantstraße stadteinwärts. In Osterwiek stehen sie, auf der Rudolf-Breitscheid-Allee. In Lostau wird geblitzt, auf der Lindenstraße, wenn ihr in Richtung A2 fahrt. Auf der A36 wird geblitzt, Richtung Braunschweig, Höhe Wernigerode Nord. Und wenn ihr noch was habt, einfach anrufen. Es ist kostenfrei an der Service-Hotline 0800 1 630 630 oder ihr meldet Staus und Flitzerblitzer per WhatsApp. Alle Infos dazu auf radiosaw.de. Danke, gute Fahrt euch. 17 Grad haben wir schon bei euch in Wülpen im Jerichoer Land. Maximal 24 Grad sind heute drin. Dazu bleibt es wechselhaft. Im Tagesverlauf sind immer mal wieder Schauer oder auch einzelne Gewitter drin. Teilweise mit Hagel, Starkregen und richtig dolle Wind. Morgen, der Freitag, sieht ähnlich aus. Weiter ein Mix von Sonne und Wolken. Dazu Schauer und Gewitter bei 19 bis 22 Grad. 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
1: Ja, und wir haben hier heute Morgen schon einige Nachrichten von euch bekommen, wo denn Nadine und Holger hin sind. Hier bei Radio SAW steht heute eine kleine Klassenfahrt an. Ich habe vergessen, den Mutti-Zettel abzugeben, dass ich mitkommen kann. Macht aber nichts, so darf ich für euch Radio machen. Wir schauen gleich mal zusammen, was die Sterne heute für euch bereithalten in unseren Horoskopen. Und in der besten Mischung und der meisten Abwechslung wartet der frische Superhit von Michael Schulte auf euch. 5 AM von Silver gibt's 2000er Sound mit Forgiven. Und jetzt Powermusik für euren Start in den Donnerstag. Hier ist Ray Dalton mit All We Got. Guten Morgen zusammen. Super.

0: Guten Morgen mit Radio SAW Muckefuck am Donnerstag und herzlichen Glückwunsch an alle Geburtstagskinder, die heute am 4. Juni ihren Ehrentag feiern. Ihr feiert heute zusammen mit Ex-Fußballprofi Lukas Podolski.
1: Jetzt gibt's Kobe-Rind-Essen.
0: Ja, leckeres Geburtstagessen auf jeden Fall. Und ihr feiert heute auch mit Hollywood-Star Angelina Jolie und ihr feiert natürlich mit ganz viel Lieblingsmusik. Gleich zum Beispiel mit Harry Styles Superhit American Girls.
2: 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Wieder.
3: Gönnt euch heute etwas Gutes und schöpft neue Kraft. Wie wär's mit einer heißen Wanne oder einem ausgiebigen Spaziergang?
2: Stier.
3: Ihr gebt euch besondere Mühe mit eurem Aussehen. Ihr wollt euch eben richtig wohlfühlen.
2: Zwillinge.
3: Lasst euch heute nicht so lange bitten. Rappelt euch auf und erledigt eure Aufgaben.
2: Krebs.
3: Macht euch mal wieder selbst eine Freude. Ihr wisst am besten, was euch happy macht.
2: Löwe.
3: Nutzt ein bisschen eurer Zeit zum Ausmisten. Da ist vieles, was ihr gar nicht mehr braucht.
2: Jungfrau.
3: Heute zieht es euch nach draußen. Ihr wollt unbedingt euren Tag in der Natur verbringen.
2: Waage.
3: Eure positive Art kommt bei den anderen gut an. Ihr habt es heute leicht zu punkten.
2: Skorpion.
3: Lasst ruhig mal die anderen entscheiden. Ihr könnt euch auch mal ein bisschen treiben lassen.
2: Schütze.
3: Seid nicht so missmutig. Dafür gibt's absolut keinen Grund. Gebt euch einen Ruck und denkt positiv.
2: Steinbock.
3: Vermeidet Diskussionen. Wenn der andere mehr weiß als ihr, habt ihr schlechte Karten.
2: Wassermann.
3: Ihr habt heute ziemlich viel Energie. Setzt sie unbedingt in ein bisschen Bewegung um.
2: Fische.
3: Euer gesteigertes Selbstvertrauen bringt euch auf neue Wege. Mal sehen, wohin sie führen.
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5: Guten Morgen am Donnerstag, dem 4. Juni. Wir haben es ganz genau 7:30 und alles Wichtige aus dem SAW-Land bekommt ihr jetzt von unseren Reporterinnen und Reportern.
6: Wenn die Bühne mitten im Wald zum Leben erwacht, dann ist im Harz wieder Festspielzeit. Heute startet das Harzer Bergtheater in Thale offiziell in die neue Saison. Den Auftakt macht das Harztheater mit der Premiere von Jim Knopf und Lukas der Lokomotivführer. Auch das Musical Walpurga steht dieses Jahr wieder auf dem Programm. Neu dazugekommen ist Ariel, die kleine Meerjungfrau. Ergänzt wird das Angebot durch Aufführungen auf der Waldbühne Alten Brag. Alle Infos zum gesamten Spielplan gibt es auf radio-saw.de. Aus Thale, Laura Födisch.
7: Es hängt alles an einer Pumpe. Das Waldbad Kainer bei Zeitz sollte schon seit dem vorigen Wochenende offen sein, ist es aber nicht. Eine Pumpe ist defekt. So kann das Badewasser nicht geklort werden, sagt der Zeitzer Pressesprecher Lars Werner. Ersatz ist derzeit nicht lieferbar. Eine neue Pumpe wird erst gebaut. Wenn sie da ist, werden wir sie sofort installieren, verspricht Werner. Nach einem Testlauf nimmt das Gesundheitsamt dann noch eine Wasserprobe. Ist diese unbedenklich, wird das Bad eröffnet. Aus Zeitz Kainer, Thorsten Rössler, Radio SAW.
8: Es ist geschafft. Das SOS Kinderdorf in Bernburg im Salzlandkreis bietet jetzt noch mehr Raum für Kinder und Jugendliche in schwierigen Lebenslagen. Der bisherige Standort in der Nienburger Straße war zu klein geworden. Nach 5 Jahren Bauzeit konnte nun der neue Erweiterungsbau direkt nebenan eröffnet werden. 6,5 Millionen Euro hat der Um- und Ausbau des historischen Gebäudes gekostet. Es dient künftig als Wohnort für bis zu 16 Kinder und Jugendliche, aber auch als Ort für Begegnung und Beratung. Aus Bernburg, Rebecca Göring, Radio SAW.
5: Die nächsten Nachrichten bekommt ihr um Punkt 8 Uhr. Jetzt haben wir es 7.32 Uhr. Schönen guten Morgen auf den Straßen. Hier ist der Radio SAW Verkehrsservice, der schnellste im SAW-Land. Vorsicht auf der A14 in Richtung Dahlen-Warsleben zwischen Magdeburg-Stadtfeld und dem Kreuz Magdeburg. Hier liegen Gegenstände auf der linken Spur. A14 Richtung Dresden zwischen Gröbers und dem Schkeuditzer Kreuz. Aufgepasst, hier steht ein LKW auf der Fahrbahn, ist defekt. B188, beide Richtungen zwischen der B107 Fischweg und Tangermünde ist die Straße nach einem Unfall gesperrt. Bitte umfahrt hier weiträumig und plant ein bisschen Stau für die Elbfähre Grieben-Ferchland ein. Durch die Sperrung kommt es hier zu einem dicken Stau. Flitzerblitzer stehen auf der A2 Richtung Berlin, Höhe Allerinnersleben. Auf der A9 Richtung Berlin stehen sie, Höhe Raststätte Köckern. Auf der A36 wird geblitzt Richtung Braunschweig, in Höhe Wernigerode Nord. Auf der B4 stehen sie, zwischen Braunlage und Torfhaus. In Blankenburg wird geblitzt auf der neuen Halberstädter Straße. In Halle stehen sie, Eislebener Straße und Böllberger Weg. In Wernigerode wird geblitzt auf der Kantstraße stadteinwärts. In Osterwiek stehen sie auf der Rudolf-Breitscheid-Allee. In Lostau auf der Lindenstraße Richtung A2. Und wenn ihr noch mehr gesehen habt, egal ob Staus oder Flitzerblitzer, einfach anrufen, das ist kostenfrei an der Service-Hotline. Das ist die 0800 1 630 630. Danke, gute Fahrt euch.
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5: Geht gut los, der heutige Donnerstag, wird dann im Tagesverlauf aber ein bisschen ungemütlich, wechselhaft, im Tagesverlauf immer wieder Schauer und auch einzelne Gewitter, teilweise richtig ungemütlich, so mit Hagel, Starkregen, richtig dolle Wind, das Ganze bei maximal 24 Grad, also immerhin, das ist angenehm, aktuell 16 Grad bei euch in Dubin bei Wittenberg. Morgen, der Freitag, sieht ähnlich aus, gibt einen Mix aus Sonne und Wolken, aber auch immer wieder Schauer und Gewitter bei maximal 22 Grad. Guten Morgen am Donnerstag, dem 4. Juni. Ihr hört Radio SAW Muckefuck. Zum Zähneputzen gibt's von uns Lieblingsmusik von Van Halen. Macht euch garantiert wach. Jump heißt die Nummer. Von Leonie gibt's einen Wohlfühl-Superhit Don't Worry. Und den Anfang macht Tom Gregory mit einem Song aus unserem 2010er-Stream. Jetzt für euch Small Steps. Das ist die beste Mischung. Die meiste Abwechslung. Ich bin Eike Lange. Moin zusammen.

0: 7.43 Uhr und da kocht ihr vielleicht gerade euch und den Kollegen auf Arbeit einen frischen Kaffee. Von uns gibt's frische Musik. Hier ist Radio SAW Muckefuck am Donnerstag. Gleich mit Lola Young und Messi. Damit ist die britische Sängerin berühmt geworden. Und gleich für euch Pink mit Trustfall. Das ist die beste Mischung. Die meiste Abwechslung gibt's nur hier.
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Autofahrer, der Radio SAW Verkehrsservice mit einer wichtigen Meldung von der A2 Richtung Dortmund. Zwischen Bad Nenndorf und Lauenau, hier liegen Metallteile auf der Fahrbahn. Vorsicht bitte auf der A2 in Richtung Dortmund. Zwischen Bad Nenndorf und Lauenau, hier liegen Metallteile auf der Fahrbahn.

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7: Ich bin André Glatzel. Guten Morgen. Deutschland hat zum ersten Mal den Einzug in den UN-Sicherheitsrat verpasst. Stattdessen setzten sich Portugal und Österreich durch. Bundesaußenminister Wadephul spricht von einer herben Niederlage. Er hatte bis zuletzt die Werbetrommel gerührt. Für den Chef der Münchner Sicherheitskonferenz, Wolfgang Ischinger, spielt auch eine Rolle, dass Annalena Baerbock von der damaligen Ampelregierung als UN-Präsidentin nominiert wurde, statt der Spitzendiplomatin Helga Schmidt. Ischinger sagte bei Welt TV:
8: Der Vorgang im letzten Jahr, bei dem die jetzige Präsidentin der Generalversammlung sich dieses Amt so geschnappt hat, der hat natürlich bei den 200 professionellen Botschaftern nicht gerade neue Sympathien für Deutschland ausgelöst. Das muss man bitte auch zur Kenntnis nehmen.
7: Die SPD ist für Katastrophenschutz als Schulfach. Der Bundestagsfraktionsvize Esra Limbacher sagte der Rheinischen Post, so ein Fach würde helfen, junge Menschen besser auf Krisen vorzubereiten. Auch Innenminister Dobrindt ist für so ein Fach. Auf der nächsten Innenministerkonferenz soll das diskutiert werden. Mehrere Polizeistreifen sind gestern Mittag zu einer Gemeinschaftsschule im Magdeburger Stadtteil Buckau ausgerückt. Hintergrund war der Verdacht, dass ein 16-jähriger Schüler einen Mitschüler mit einer pistolenähnlichen Waffe auf der Schultoilette bedroht haben soll. Noch während die Polizei Zeugen befragte, wurde der Jugendliche an seiner Wohnschrift ausfindig gemacht. Dort fanden die Beamten eine Softwarewaffe. Die Ermittlungen zum genauen Ablauf des Vorfalls dauern an. Im Harz hat die Polizei eine größere Cannabisplantage ausgehoben. In Ballenstedt fanden die Beamten bei einer Durchsuchung rund 350 erntereife Pflanzen. Die Anlage war über mehrere Räume verteilt und offenbar professionell betrieben worden. Ein 43-Jähriger wurde festgenommen und einem Richter vorgeführt. Dieser ordnete Untersuchungshaft an. Der SC Magdeburg hat auch im letzten Heimspiel der Handball-Bundesliga-Saison einen Sieg eingefahren. 38:35 gewannen die Magdeburger gegen Gummersbach. Das Ergebnis ist aber eher Nebensache. Die Magdeburger standen ja bereits vor Anpfiff als Meister fest. Dafür gab es im Anschluss offiziell die Schale. Die nächsten Nachrichten in einer Stunde.
9: 2:08. Schönen guten Morgen auf den Straßen. Hier ist der Radio SAW Verkehrsservice, der schnellste im SAW-Land. A2 Richtung Dortmund, zwischen Bad

0: Eppendorf und Lauenau vorsichtig fahren. Hier liegen Metallteile auf der Fahrbahn. A14 Richtung Dresden zwischen Gröbers und dem Schkeuditzer Kreuz. Hier steht ein defekter LKW auf dem Standstreifen. Hier hatte es gebrannt. Der wartet gerade auf den Abschleppdienst. A7 Richtung Kassel zwischen Dorfmark und Bad Fallingbostel. Vorsichtig fahren. Fahrzeugteile auf der Fahrbahn. Die B188 ist in beiden Richtungen zwischen der B107 Fischbeck und Tangermünde nach einem Unfall gesperrt. Bitte umfahrt das Ganze weiträumig. Dadurch braucht es auch ein bisschen länger, wenn ihr über die Elbfähre Grieben-Ferchland wollt. Hier ist ein bisschen Stau. Flitzerblitzer. Stehen auf der A2 in Richtung Berlin, Höhe Allerengersleben. Auf der A9 in Richtung Berlin, Höhe Raststätte Köckern. Auf der A36 wird geblitzt in Richtung Braunschweig, auf Höhe Wernigerode Nord. Auf der B4 stehen sie zwischen Braunlage und Torfhaus. In Blankenburg auf der neuen Halberstädter Straße. In Halle stehen sie Eislebener Straße und Böllberger Weg. In Wernigerode Kantstraße. In Osterwiek Rudolf-Breitscheid-Allee. In Lostau Lindenstraße Richtung A2. In Merseburg wurde frisch aufgebaut, an der Weißen Mauer beidseitig. Und wenn ihr noch was habt, einfach anrufen, das ist kostenfrei an der Service-Hotline. Das ist die 0800 1 630 630, oder schickt eine WhatsApp. Nummer und Infos gibt's auf radio-saw.de. Danke. Gute Fahrt euch. Es wird ein wechselhafter Donnerstag und der wird nochmal ein bisschen ungemütlicher, desto weiter der Tag nach vorne geht. Im Tagesverlauf kommen immer wieder Schauer oder auch einzelne Gewitter rein. Teilweise richtig heftig mit Hagel, Starkregen und ordentlich Wind. Aber die Temperaturen bleiben recht angenehm. 19 bis 24 Grad maximal. Im Harz so um die 18 Grad und aktuell 17 Grad bei euch in Renneritz im Landkreis Anhalt-Bitterfeld. Morgen der Freitag sieht ähnlich aus. Gibt einen Mix aus Sonne und Wolken, aber auch immer wieder Schauer und Gewitter bei maximal 22 Grad.
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0: Ja, One-Man-Show hier heute Morgen. Aber keine Angst, die Kollegen Nadine und Holger, die sind morgen früh für euch wieder am Start. Heute ist Klassenfahrt hier bei Radio SAW, so ein kleiner Teamausflug. Ich hab's nicht so mit dem Ausfliegen, darum habe ich gesagt, ich bleib im Studio. Nadine und Holger, die haben euch aber was dagelassen, nämlich ihre Kino- und Streaming-Tipps. Die bekommt ihr hier in gut 10 Minuten nach 90er-Sound von Donna Lewis. I love you, always, forever. Aktuelle Musik gibt's von Bruno Mars mit I Just Might und jetzt Lieblings-Superhit Turn the Lights Off von Kato und John. Absolutes Brett.

0: Kids haben heute vielleicht mal ein bisschen später Schulanfang. Ihr bringt sie gerade zur Schule. Wir sind mit dabei. Guten Morgen mit Radio SAW Muckefuck am Donnerstag. 8.15 Uhr haben wir's. Gleich für euch noch Lady Gaga mit gute Laune Superhit Paparazzi. Und jetzt für euch ein Tipp für heute Nachmittag. Wetter soll ja ein bisschen ungemütlich werden. Also ab ins Kino.
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2: Einige von euch kennen den muskulösen He-Man vielleicht noch als Comic. Nun kommt er nach 40 Jahren frisch verfilmt wieder in die Kinos. Eigentlich heißt He-Man Adam und stammt vom Planeten Eternia aus einem Königshaus. Nach dem Ausbruch eines Bürgerkriegs, der Flucht auf die Erde und dem Wiederfinden seines magischen Schwerts kann die Rettung beginnen.
3: Adam, wenn du dein magisches Schwert emporstreckst, welche Worte sprichst du dann?
4: Bei der Macht von Grayskull.
3: Und weiter?
5: Ich habe die Kraft!
2: Gegner Skeletor kann sich warm anziehen. He-Man stellt die alte Ordnung wieder her und sorgt für einen kurzweiligen Kinobesuch.
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8: Guten Morgen um 8:30 Uhr. Heute ist Donnerstag, der 4. Juni und da bekommt ihr jetzt alles Wichtige von unseren Reporterinnen und Reportern aus dem SAW-Land.
9: Wenn die Bühne mitten im Wald zum Leben erwacht, dann ist im Harz wieder Festspielzeit. Heute startet das Harzer Bergtheater in Thale offiziell in die neue Saison. Den Auftakt macht das Harztheater mit der Premiere von Jim Knopf und Lukas der Lokomotivführer. Auch das Musical Walpurga steht dieses Jahr wieder auf dem Programm. Neu dazugekommen ist Ariel, die kleine Meerjungfrau. Ergänzt wird das Angebot durch Aufführungen auf der Waldbühne Altenbrag. Alle Infos zum gesamten Spielplan gibt es auf radio-saw.de. Aus Thale, Laura Födisch.
10: Es hängt alles an einer Pumpe. Das Waldbad Kainer bei Zeitz sollte schon seit dem vorigen Wochenende offen sein, ist es aber nicht. Eine Pumpe ist defekt. So kann das Badewasser nicht geklort werden, sagt der Zeitzer Pressesprecher Lars Werner. Ersatz ist derzeit nicht lieferbar. Eine neue Pumpe wird erst gebaut. Wenn sie da ist, werden wir sie sofort installieren, verspricht Werner. Nach einem Testlauf nimmt das Gesundheitsamt dann noch eine Wasserprobe. Ist diese unbedenklich, wird das Bad eröffnet. Aus Zeitz Kainer, Thorsten Rössler, Radio SAW.
11: Es ist geschafft. Das SOS Kinderdorf in Bernburg im Salzlandkreis bietet jetzt noch mehr Raum für Kinder und Jugendliche in schwierigen Lebenslagen. Der bisherige Standort in der Nienburger Straße war zu klein geworden. Nach 5 Jahren Bauzeit konnte nun der neue Erweiterungsbau direkt nebenan eröffnet werden. 6,5 Millionen Euro hat der Um- und Ausbau des historischen Gebäudes gekostet. Es dient künftig als Wohnort für bis zu 16 Kinder und Jugendliche, aber auch als Ort für Begegnung und Beratung. Aus Bernburg, Rebecca Göring, Radio SAW.
8: Die nächsten Nachrichten bekommt ihr um 9. Ganz genau, 8.32 Uhr haben wir es. Schönen guten Morgen, hier ist der Radio SAW Verkehrsservice, der schnellste im SAW-Land. A2 Richtung Berlin, zwischen Alleringersleben und Eilsleben, aktuell 10 Minuten stockend wegen einer Baustelle. Und die B188 ist in beiden Richtungen zwischen der B107 Fischbeck und Tangermünde nach einem Unfall gesperrt. Bitte umfahrt hier weiträumig und plant wegen dieser Sperrung auch ein bisschen mehr Zeit auf der Elbfähre Grieben-Ferchland ein. Hier staut es sich ein bisschen. Flitzerblitzer stehen auf der A2 in Richtung Berlin, Höhe Alleringersleben. Auf der A9 Richtung Berlin, Höhe Raststätte Köckern. Auf der A36 stehen sie Richtung Braunschweig, Höhe Wernigerode Nord. Auf der B4 wird geblitzt zwischen Braunlage und Torfhaus. In Blankenburg stehen sie Neuer Halberstädter Straße. In Halle Eislebener Straße und Böllberger Weg. In Merseburg wurde aufgebaut auf der B181, so, statt auswärts. In Wernigerode stehen sie auf der Kantstraße statt einwärts. In Osterwiek Rudolf-Breitscheid-Allee. In Lostau Lindenstraße Richtung A2. In Merseburg wird geblitzt an der Weißen Mauer beidseitig. In Steuden auf der Schafstädter Straße in Richtung A38. Und wenn ihr noch mehr gesehen habt, Flitzerblitzer oder Staus, dann einfach anrufen. Das ist kostenfrei an der Service-Hotline. Das ist die 0800 1630 630. Danke. Gute Fahrt euch. 18 Grad haben wir aktuell bei euch in Rossbach, das ist im Saale-Kreis. Maximal 24 Grad sind heute drin, im Harz sind wir so um die 18 Grad unterwegs. Dazu wechselhaft, im Tagesverlauf immer wieder Schauer, teilweise auch richtig starke Gewitter mit Hagel, Starkregen, lokalen schweren Sturmböen, also richtig dolle Wind. Passt ein bisschen auf. Morgen, der Freitag, sieht ähnlich aus, gibt einen Mix von Sonne und Wolken, immer wieder Schauer und Gewitter bei 19 bis 22 Grad. Guten Morgen zu euch in die Werkstatt, ins Büro oder auf die Baustelle. Ganz egal, wo ihr auch seid, wir sind bei euch mit der besten Mischung und der meisten Abwechslung. Radio SAW Muckefuck am Donnerstag hier. Gleich mit Lieblingsmusik aus den 2000ern von Snow Patrol spielen wir euch Shut Your Eyes. Den frischen Superhit von Run Republic gibt's Need Your Love. 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Und jetzt für euch Taylor Swift mit Shake It Off. Ich bin Eike Lange. Guten Morgen.

0: 8:43 Uhr. Guten Morgen mit Radio SAW Muckefuck am Donnerstag. Wir sorgen dafür, dass ihr mit der besten Musik in den Tag startet. Gleich mit Lieblings-Superhit Overdrive von Ofenbach und Norma Jean Martin. Und ein Lachen geben wir euch natürlich auch mit auf den Weg.
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2: Ja, Oberamtsrat Alfred Klausen?
3: Morgens, Alfred. Na, wie ist?
2: Gut, und selbst?
3: Sag mal, hast du das gehört, was unsere Fußballer im Flieger zur Fußball-WM serviert bekommen?
2: Nein.
3: Hier, ein kleiner Auszug. Amuse-Bouche, Buttermilchmus mit Caponata und Petersilienöl, Vorspeise Rucola-Frischkäse mit Tomate, Hauptgang Riesengarnelen und dann gibt's eine Käseauswahl mit Aprikosen, Rhabarberkompott, frische Früchte, krass.
2: Wie, kein Hackbraten?
3: Ach, darum geht's hier doch nicht, Alfred.
2: Wieso, um was denn?
3: Ja, weswegen sind die Spieler denn so verwöhnt?
2: Na?
3: Na, weil sie immer nur vom Feinsten kriegen.
2: Also nochmal, also wirklich kein Hackbraten?
3: Hackbraten wäre ja bodenständig. Die Jungs sind zu satt, im wahrsten Sinne des Wortes.
2: Nun warte doch erstmal ab, wie sie spielen, dann kannst du immer noch meckern.
3: Mein Vater hat damals gesagt, als ich einen neuen Tennisschläger haben wollte, Pelé hat auch auf Puschen gespielt.
2: Echt?
3: Nein, damit meinte er, dass man auch mit schlechten Schuhen guten Fußball spielt, wenn man es wirklich kann.
2: Also ich konnte auch mit guten Schuhen kein Fußball spielen.
3: Klausenlogik. Also, ich finde, die sollten bescheidener reisen. Immer nur das Beste, dann weiß man ja gar nicht mehr, um was man kämpfen soll.
2: Naja, wenn man ihnen sagt, wenn ihr Weltmeister werdet, dann gibt's auf dem Rückflug Hackbraten.
3: Dringendes, du hast mal wieder nichts verstanden, Käffchen.
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Achtung Autofahrer, hier ist der Radio SAW Verkehrsservice. A2 in Richtung Berlin zwischen Thesen und dem Rastplatz Wüstenforst. Hier liegt ein Rad auf der mittleren Spur. Bitte Vorsicht auf der A2 in Richtung Berlin zwischen Thesen und dem Rastplatz Wüstenforst. Hier liegt ein Rad auf der Fahrbahn.

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5: Ich bin André Glatzel. Guten Morgen. Im Stundenplan stehen Deutsch, Mathe und dann Katastrophenschutz. Die SPD fordert ein neues Fach, damit Schüler lernen, wie sie im Ernstfall reagieren müssen. Auch in der Union ist man dafür offen. Fabian Hoffmann hat die Infos.
6: SPD-Fraktionsvize Limbacher sagte der Rheinischen Post, so einfach hilft, junge Menschen besser auf Krisen vorzubereiten. Gleichzeitig gibt's einen besseren Einblick in die wichtige Arbeit von Feuerwehr, Rettungsdienst und Co. Limbacher will so außerdem Nachwuchskräfte in dem Bereich gewinnen. Zuletzt hatte sich auch CSU-Bundesinnenminister Dobrindt dafür ausgesprochen, dass Krisenvorsorge in der Schule thematisiert wird. Mitte des Monats berät die Innenministerkonferenz dazu.
5: Deutschland hat es nicht in den UN-Sicherheitsrat geschafft. Die beiden nichtständigen Sitze in dem Gremium gehen an Österreich und Portugal. Das hat die UN-Vollversammlung entschieden. Für die Bundesregierung ist das eine Schlappe. Die Wahl galt im Vorfeld auch als Stimmungstest für Deutschlands Ansehen in der Welt. Mehrere Polizeistreifen sind gestern Mittag zu einer Gemeinschaftsschule im Magdeburger Stadtteil Buckau ausgerückt. Hintergrund war der Verdacht, dass ein 16-jähriger Schüler einen Mitschüler mit einer pistolenähnlichen Waffe auf der Schultoilette bedroht haben soll. Noch während die Polizei Zeugen befragte, wurde der Jugendliche an seiner Wohnschrift ausfindig gemacht. Dort fanden die Beamten eine Softwarewaffe. Die Ermittlungen zum genauen Ablauf des Vorfalls dauern an. Im Harz hat die Polizei eine größere Cannabisplantage ausgehoben. In Ballenstedt fanden die Beamten bei einer Durchsuchung rund 350 erntereife Pflanzen. Die Anlage war über mehrere Räume verteilt und offenbar professionell betrieben worden. Ein 43-Jähriger wurde festgenommen und einem Richter vorgeführt. Dieser ordnete Untersuchungshaft an. In der Handball-Bundesliga hat der SC Magdeburg auch das letzte Heimspiel der Saison gewonnen. Die Magdeburger setzten sich gegen Gummersbach mit 38-35 durch. Nach dem Spiel wurden 7 Spieler verabschiedet, unter ihnen Torhüter Sergei Hernandez, Rechtsaußen Tim Hornke und der langjährige Kapitän Christian O'Sullivan. Wird Keeper Manuel Neuer rechtzeitig fit? Beim ersten Training in Chicago stand die deutsche Nummer 1 wegen Wadenproblemen noch nicht mit auf dem Rasen. Am Samstag testet die Nationalmannschaft gegen Co-Gastgeber USA. Das erste WM-Spiel steigt nächste Woche Sonntag gegen Curaçao. Die nächsten Nachrichten in einer Stunde.
7: 8:58. Schönen guten Morgen, hier ist der Radio SAW Verkehrsservice, der schnellste im SAW-Land. A2 Richtung Berlin, zwischen Allerringersleben und Eilsleben, aktuell eine Viertelstunde stockend, Grund ist eine Baustelle. A2 in Richtung Berlin, zwischen Thesen und dem Rastplatz Wüstenforst, aufgepasst, hier liegt ein Rad auf der Fahrbahn. Die A7 ist in Richtung Hamburg, zwischen Hildesheim und Hildesheim-Drispenstedt, nach einem Unfall vorübergehend gesperrt. A38 Richtung Göttingen, zwischen Eisleben und der Raststätte Rhonenthal, vorsichtig fahren, hier liegen Reifenteile auf der rechten Spur. Die B188 ist in beiden Richtungen zwischen der B107 Fischbeck und Tangermünde nach einem Unfall gesperrt. Bitte umfahrt das Ganze hier weiträumig und ein bisschen mehr Zeit einplanen, auch auf der Elbfähre Grieben-Ferchland. Hier staut es sich aufgrund der Sperrung auch nochmal eine knappe Stunde. Flitzerblitzer stehen auf der A2 in Richtung Berlin.

0: Höhe aller Ingersleben. Auf der A9 Richtung Berlin wird geblitzt, Höhe Raststätte Köckern. Auf der A36 stehen sie Richtung Braunschweig, Höhe Wernigerode Nord. Auf der B4 stehen sie zwischen Braunlage und Torfhaus. In Blankenburg wird geblitzt, Neue Halberstädter Straße. In Halle stehen sie Eislebener Straße und Böllberger Weg. In Merseburg wird geblitzt, auf der B181 stadtauswärts und nochmal an der Weißen Mauer beidseitig. In Wernigerode stehen sie auf der Kantstraße stadteinwärts. In Osterwiek Rudolf-Breitscheid-Allee. In Lostau Lindenstraße Richtung A2. In Steuden wird geblitzt auf der Scharfstädter Straße Richtung A38. In Brumby stehen sie auf der B1 in Richtung Tunnersleben und ein ganz frischer Flitzerblitzer kommt gerade noch rein von der A38. Der steht auf dem Parkplatz Saaletal Richtung Leipzig, nicht auf dem Parkplatz. Habt ihr noch was gesehen? Blitzer oder Staus? Dann einfach durchklingeln, das ist kostenfrei an der Service-Hotline. Das ist die 0800 1 630 630 oder schickt eine WhatsApp, Nummer und Infos auf radio.saw.de. 18 Grad haben wir aktuell bei euch in Wallroda im Burgenlandkreis. Bis zu 24 Grad sind heute drin. Dazu bleibt es wechselhaft. Heute viele Wolken, immer wieder Regen, teilweise auch Gewitter mit ordentlich Wind.
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0: Also ich finde ja, Achterbahnfahren fetzt immer. Wobei ihr als Eltern jetzt vielleicht auch sagt, nee, muss nicht mehr sein. Aber eure Kids, die haben da bestimmt richtig Bock drauf. Und im Abenteuerreich Belantis, da gibt's ja auch noch viel mehr als nur Achterbahnfahren. 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Und was ihr sonst noch so im SAW-Land erlebt, das hört ihr hier in 10 Minuten in Freddys Familienwelt. Und jetzt für euch Lieblingsmusik von Lost Frequencies. Hier ist The Feeling. Guten Morgen.

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1: Guten Morgen mit Radio SAW Muckefuck am Donnerstag. Wir liefern euch fürs Frühstück genau die richtige Musik. Gleich in der besten Mischung und der meisten Abwechslung. Olly Murs mit Heart Skips a Beat.
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3: Bad Harzburg wird ab morgen zum Treffpunkt für Genießer. Im Badepark lockt bis Sonntag das Streetfood Festival mit Spezialitäten aus aller Welt, Live-Musik und Familienprogramm. Gleichzeitig starten die 56. Harzburger Musiktage. Zu den Höhepunkten gehören das Eröffnungskonzert mit Starsopranistin Simone Kermes, ein internationales Gitarrenquartett im Bündheimer Schloss sowie ein Familienkonzert für kleine Musikfans. Also erst schlemmen, dann Kultur genießen. Ab morgen in Bad Harzburg. Halle feiert den Start der Händel-Festspiele mal anders. Beim Weinfest in Händel Veritas wird der Marktplatz von morgen bis Sonntag zur Genussmeile. 19 Winzer aus der Region schenken aus. Dazu gibt's Live-Musik von Barock über Chöre bis Jazz und Pop direkt vor der Marktkirche. Der Eintritt bei in Händel Veritas ab morgen in Halle ist frei. Und in Nordhausen herrscht ab morgen bei den Hunger Beats 3 Tage Festivalstimmung. Zum 70. Geburtstag des Flugplatzes gibt's morgen Haus- und Elektromucke im Hangar. Samstag den Familientag mit Gastflügen, Flugzeugschau und Hüpfburgen sowie einem großen Rockabend mit AC/DC und Status Quo Hits. Sonntag ist Frühshoppen und das komplette Programm der 3-tägigen Hunger Beats ab morgen in Nordhausen findet ihr bei uns im Netz.
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7: 9:30. Schönen guten Morgen, hier ist der Radio SAW Verkehrsservice, der schnellste im SAW-Land. A2 Richtung Berlin, zwischen Alleringhersleben und Eilsleben, aktuell 30 Minuten stockend wegen einer Baustelle. Die A7 ist in Richtung Hamburg, zwischen Hildesheim und Hildesheim-Drispenstedt, nach einem Unfall vorübergehend gesperrt. Blitzerhammer. Auf der A2 in Richtung Berlin, Höhe Alleringhersleben. Auf der A9 in Richtung Berlin wird geblitzt, in Höhe Raststätte Köckern. Auf der A36 stehen sie Richtung Braunschweig, Höhe Wernigerode Nord. Auf der B4 zwischen Braunlage und Torfhaus. In Blankenburg wird geblitzt auf der neuen Halberstädter Straße. In Halle stehen sie Eislebener Straße und Böllberger Weg. In Merseburg wird geblitzt auf der B181 stadtauswärts. In Merseburg stehen sie nochmal an der Weißen Mauer beidseitig. In Lostau wird geblitzt Lindenstraße Richtung A2. In Scheuden Scharfstädter Straße in Richtung A38. In Brumby wurde aufgebaut auf der B1 Richtung Tundersleben. Auf der A38 stehen sie Richtung... auf der A38 am Parkplatz Saaletal Richtung Leipzig, meine Güte. Und frisch aufgebaut, gerade eben reingekommen, A9 am Schkeuditzer Kreuz, wenn ihr in Richtung Berlin unterwegs seid. Habt ihr noch was gesehen? Staus oder Flitzerblitzer? Dann gerne anrufen, es ist kostenfrei an der Service-Hotline. Das ist die 0800 1630 630. Danke, gute Fahrt euch.
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7: Wir werfen mal einen Blick aufs Thermometer bei euch in Nebra an der Unstrut. 19 Grad haben wir bei euch, bis zu 24 Grad sind heute drin. Im Harz haben wir so um die 18 Grad. Dazu wird es ein bisschen ungemütlich im Tagesverlauf. Es ist immer wieder Regen mit dabei, teilweise auch Gewitter mit Hagel, Starkregen und richtig dolle Wind. Aber morgen, der Freitag, sieht schon wieder ein bisschen besser aus. Mix aus Sonne und Wolken, zwischendrin immer mal wieder Schauer und Gewitter, aber angenehm bei 19 bis 22 Grad. Radio SAW Muckefuck am Donnerstag hier und jo! Das klingt heute alles vielleicht ein bisschen anders. Radio SAW macht nämlich eine kleine Klassenfahrt. Hier ist heute Teamausflug. Ich habe einen Bus verpasst, darum darf ich heute für euch Radio machen. Aber keine Angst, Nadine und Holger, die sind für euch morgen früh wieder am Start. Und hier geht's wie gewohnt weiter, jeden Tag, den ganzen Tag, mit der besten Mischung und der meisten Abwechslung. Gleich für euch aktuelle Musik von Alex Rowan. Richtig geiles Ding mit Gänsehautgarantie. Ordinary spielen wir euch nach Felix Jehn, Weiß und Miss Lee. Hier ist für euch Close Your Eyes.

0: Morgen mit Radio SHW Muckefuck am Donnerstag, 9.42 Uhr. Hier ist für euch die beste Mischung, die meiste Abwechslung, gleich noch mit aktueller Musik von Baby Rexha. Aus unserem Neuheiten-Stream spielen wir euch New Religion.
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0: Meine Kolleginnen und Kollegen von Radio SAW, die sind hier heute alle auf so einer sogenannten teambildenden Maßnahme. Ich sag mal, Klassenfahrt. Und ich darf hier die Stellung halten. Die haben mir auch so einen schönen Zettel da gelassen, was ich denn alles machen muss. Unter anderem steht hier, ordentlich moderieren. Ich denke, das kriege ich hin. Auf den Verkehrsservice achten. Ja. Euch sagen, wie es Wetter wird. Ja. Den Gummibaum im Studio gießen. Das muss ich noch machen. Wobei, warum heißt der Gummibaum eigentlich Gummi? Baum. Hat er was mit dem Gummi zu tun? Frank Wiedemann, wir wollen es wissen.
2: Der Gummibaum, den wir aus dem Büro kennen, der hat mit Naturgummi recht wenig zu tun. Der echte Gummibaum, aus dem auch Naturgummi gewonnen wird, das ist der Kautschukbaum und der stammt ursprünglich aus Südamerika. Der Milchsaft dieser Pflanze ist der wichtigste nachwachsende Rohstoff für die Naturgummiherstellung. Der Kautschukbaum wird heute auf großen Plantagen in Thailand, Malaysia und Indonesien angebaut. Der Gummibaum bei uns im Büro hat seinen Namen von der Übersetzung aus dem Lateinischen. Hier heißt der Gummibaum Ficus elastica. Und rein theoretisch könnte man auch aus seinem Milchsaft Gummi herstellen.
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3: Ich bin André Glatzel. Guten Tag. Die SPD ist für Katastrophenschutz als Schulfach. Der Bundestagsfraktionsvize Esra Limbacher sagte in der Rheinischen Post, so ein Fach würde helfen, junge Menschen besser auf Krisen vorzubereiten und im besten Fall auch noch Begeisterung fürs Ehrenamt zu wecken. Auch Innenminister Dobrindt hatte sich bereits für Katastrophenschutz im Lehrplan ausgesprochen. Mitte Juni beschäftigt sich die Innenministerkonferenz mit dem Vorschlag. Die Bundesregierung ist bei den Vereinten Nationen in New York gescheitert. In den kommenden Jahren wird Deutschland nicht im UN-Sicherheitsrat sitzen. Die Vollversammlung hat sich stattdessen für Österreich und Portugal entschieden. Bislang war Deutschland noch nie bei so einer Wahl durchgefallen. Zur geplanten großen Pflegereform werden immer weitere Details bekannt. So plant Gesundheitsministerin Wagen offenbar, bei den Zuschüssen zu Heilkosten zu sparen. Das berichtet das Magazin Politico. Mehr von Fabian Hoffmann.
4: Je nachdem, wie lange jemand im Pflegeheim ist, zahlt die Kasse was dazu. Die Staffelung soll bleiben, aber die höheren Zuschüsse sollen später starten. Außerdem plant Wagen, dass Gutverdiener künftig mehr in die Pflegekasse einzahlen sollen. Die Gesundheitsministerin muss bei der Pflegeversicherung ein Milliardenloch stopfen. Mit der großen Reform will sie gegensteuern. Eigentlich sollen die Pläne noch vor der Sommerpause durch den Bundestag. Bislang sind sie aber noch nicht einmal durchs Kabinett.
3: Apotheken sollen mehr Geld bekommen. Das Bundeskabinett hat beschlossen, das Apothekenhonorar auf Arzneimittel zu erhöhen. Es soll schrittweise auf 9,50 Euro pro Medikament steigen. Mit der Maßnahme sollen die Apotheken gestärkt und die Arzneimittelversorgung sichergestellt werden. Hessen hat die schnellsten Finanzämter Deutschlands. 41 Tage brauchen sie im Schnitt für eine Steuererklärung. Im Ranking vom Bund der Steuerzahler landet Bremen auf dem letzten Platz. Immer mehr Steuererklärungen werden inzwischen vollautomatisch bearbeitet. Fast jede vierte läuft ohne manuelle Prüfung durch. Die nächsten Nachrichten in einer Stunde.
5: 2:10. Hier ist der Radio SAW Verkehrsservice, der schnellste im SAW-Land. A2 Richtung Berlin zwischen Lauenau und Wunstorf-Lute aktuell 50 Minuten Stop and Go und weiter A2 Richtung Berlin zwischen Allerингersleben und Eilsleben 30 Minuten stockend. Hier ist eine Baustelle. Stadtverkehr Burg, die Schützenstraße ist nach einem Unfall gesperrt, bitte umfahrt das Ganze. Blitzer. Stehen auf der A2 Richtung Berlin, Höhe Alleringersleben. Auf der A9 Richtung Berlin wird geblitzt, Höhe Raststätte Köckern. Auf der A9 Richtung Berlin stehen sie nochmal am Schkeuditzer Kreuz. Auf der A36 wird geblitzt Richtung Braunschweig, Höhe Wernigerode Nord. Auf der A38 am Parkplatz Saaletal in Richtung Leipzig. Auf der B4 zwischen Braunlage und Torfhaus. In Blankenburg steht ein Flitzerblitzer auf der neuen Halberstädter Straße. In Halle, Eislebener Straße und Böllberger Weg. In Steuden stehen sie auf der Scharfstädter Straße. In Brumby auf der B1 Richtung Tundersleben. Und in Wolfen auf der B184 am Ortsausgang in Richtung Bitterfeld. Habt ihr noch mehr gesehen? Staus, Behinderungen, Flitzerblitzer? Dann gerne anrufen, das ist kostenfrei an der Service-Hotline. Das ist die 0800 1 630 630, oder schickt uns eine WhatsApp. Nummer und Infos dazu auf radiosaw.de. Danke, gute Fahrt euch. Es bleibt wechselhaft, es bleibt bewölkt und es bleibt windig. Teilweise ist heute auch ein bisschen Gewitter mit drin. Ansonsten auch Regen bei maximal 24 Grad. Aktuell haben wir 20 Grad bei euch in Thale im Harz. Morgen, der Freitag, sieht ähnlich aus. Vormittags sonnig und nur harmlose Wolken. Am Nachmittag dann allerdings mehr Wolken, örtlich mit Schauern und einzelnen Gewittern bei maximal 23 Grad.

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1: Oh, das wird richtig cool. Da gibt's Spiele, da gibt's Musik, da gibt's nette Menschen und ihr müsst nur gute Laune mitbringen. Wo ihr die mitbringen müsst, das hört ihr hier in 10 Minuten nach einem herrlichen 90er. Iris spielen wir euch von den Goo Goo Dolls, richtig schönes Ding. Aktuelle Musik gibt's von Huntrix mit Golden und jetzt für euch The Weeknd mit Lieblings-Superhit Save Your Tears. Das ist die beste Mischung, die meiste Abwechslung, euer Donnerstag. Super.

0: entspannten Donnerstag euch. Mit Radio SAW Muckefuck, 10.14 Uhr haben wir's. Die Kollegen, die sind heute auf Klassenfahrt, auf so einem kleinen Team-Event. Darum ziehen wir Muckefuck heute mal bis 12 durch. Gleich mit Lieblingsmusik von Ed Sheeran, Bad Habits, streamen wir euch.
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15: Halb elf. Hier ist der Radio SAW Verkehrsservice, der schnellste im SAW-Land. A2 Richtung Berlin zwischen Lauenau und Wunstorf-Lute 50 Minuten mehr mitbringen. Aktuell Stop and Go, hier ist zu dicker Verkehr. Weiter A2 Richtung Berlin zwischen Alleringer'sleben und Eilsleben 30 Minuten plus wegen einer Baustelle. Stadtverkehr Burg, die Schützenstraße ist nach einem Unfall gesperrt. Umfahrt das Ganze hier bitte. Und am Ortsausgang Niedleben, wenn ihr von Dölau kommt, kommt es zu Verzögerungen. Hier laufen aktuell Fällungsarbeiten, hier wird an den Bäumen gearbeitet. Flitzerblitzer stehen. Auf der A2 Richtung Berlin, Höhe Alleringer'sleben. Auf der A9 stehen sie in Richtung Berlin, Höhe Raststätte Köckern. A9 Richtung Berlin nochmal, am Schkeuditzer Kreuz wird geblitzt. Auf der A36 stehen sie Richtung Braunschweig, Höhe Wernigerode Nord. Auf der A38 wird geblitzt, am Parkplatz Saaletal in Richtung Leipzig. Auf der B4 stehen sie, zwischen Braunlage und Torfhaus. In Blankenburg auf der neuen Halberstädter Straße. In Halle wird geblitzt, Eislebener Straße und Böllberger Weg. In Steuden stehen sie auf der Schafstädter Straße. In Brummi auf der B1 in Richtung Tundersleben. In Wolfen auf der BN184 am Ortsausgang in Richtung Bitterfeld. Und am Ortsausgang Treuenbrietzen wird geblitzt, hier gleich in beiden Richtungen.
13: Habt ihr noch was? So einen Stau oder einen Blitzer? Irgendwo gesehen?
15: Dann gerne anrufen an der kostenfreien Service-Hotline. Das ist die 0800 1 630 630. Danke. Gute Fahrt euch.
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15: Wir werfen mal einen Blick nach Neu-Vegas-Leben. Das ist in der Börde. 18 Grad stehen aktuell auf dem Thermometer. Und das soll ja heute noch richtig ungemütlich werden. Temperaturen angenehm, 19 bis 24 Grad, im Harz so um die 18 Grad. Aber dazu gibt's Regen, Gewitter und stellenweise sogar Unwettergefahr. Was da genau dran ist und was uns heute wirklich erwartet, das fragen wir in gut 10 Minuten mal unseren Wetterexperten Frank Abel. Vorher gibt's frische Musik aus unserem Neuheiten-Stream. Von Leonie und Calum Scott spielen wir euch Stay. Aus den 2000ern gibt's Lieblings-Superhit All Summer Long von Kid Rock. Sorgt auch bei grauem Wetter für Sommerfeeling. Und jetzt für euch Kygo und Ava Max mit Whatever. Das ist die beste Mischung, die meiste Abwechslung. Das ist Radio SAW Muckefuck am Donnerstag. Heute bis 12. Ich bin Eike Lange, sag hi.

0: geil.
1: Der frische Superhit von Leonie und Calum Scott, Stay. Ihr hört Radio SAW Muckefuck am Donnerstag mit der besten Mischung und der meisten Abwechslung. Gleich noch mit 90er-Sound von Oasis mit Don't Look Back in Anger. Wetter soll ja heute sehr ungemütlich werden, mit Gewitter, Wind und teilweise sogar Unwettergefahr. Fragen wir mal nach. Wetterexperte Frank Abel, was kommt denn da heute wirklich auf uns zu?
2: Also Eike, eigentlich ist es ein ganz normaler Gewittertag. So kann man es für wirklich die meisten von uns beschreiben. Mit so einem ganz kleinen Unwetterpotenzial. Also es heißt, Es ist jetzt auf dem Weg, dass das ein oder andere Gewitter schon im Westen Deutschlands unterwegs ist. Und dieses wird so ab, ja, so frühmittags über Niedersachsen langsam reinziehen, über den Harz. Und dann rauscht die sogenannte Kaltfront mal durch. Und das heißt, wenn die Schauer und Gewitter durchziehen, das wird dann so an der Elbe gegen 14, 15 Uhr passieren, in Anhalt dann eher 16, 17 Uhr. Dann sind eben auch kurz mal Windböen drin, Starkregen kann auftreten und kleiner Hagel. Also das ist das, was am wahrscheinlichsten passiert. Dann ist erstmal wieder Ruhe, dann kommen noch ein paar Schauer und Gewitter nach. Vereinzelt, und das ist das Problem, könnte es mal reichen für orkanartige Böen. Das heißt über 100 km/h. Es ist gering wahrscheinlich, aber ganz ausschließend kann man es eben nicht. Und dementsprechend zumindest mal die leichten Sachen sichern. Es könnte sein, wenn alles doof läuft, dass man einen Baum umstürzt.
1: Also vorsichtig fahren und vorsichtig laufen, wenn ihr zu Fuß unterwegs seid. Wir halten euch natürlich auf dem Laufenden, wie es sich heute weiterentwickelt. Und dazu gibt's ganz viel Lieblingsmusik. Gleich für euch Dance Sound von David Guetta und Sia. Beautiful People spielen wir euch. Direkt nach Maroon 5. Hier ist jetzt für euch Girls Like You auf Radio SAW.

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2: Ich bin André Glatzel. Guten Tag. Im Stundenplan stehen Deutsch, Mathe und dann Katastrophenschutz. Die SPD fordert ein neues Fach, damit Schüler lernen, wie sie im Ernstfall reagieren müssen. Auch in der Union ist man dafür offen. Fabian Hoffmann hat die Infos.
3: SPD-Fraktionsvize Limbacher sagte der Rheinischen Post, so ein Fach hilft, junge Menschen besser auf Krisen vorzubereiten. Gleichzeitig gibt's einen besseren Einblick in die wichtige Arbeit von Feuerwehr, Rettungsdienst und Co. Limbacher will so außerdem Nachwuchskräfte in dem Bereich gewinnen. Zuletzt hatte sich auch CSU-Bundesinnenminister Dobrindt dafür ausgesprochen, dass Krisenvorsorge in der Schule thematisiert wird. Mitte des Monats berät die Innenministerkonferenz dazu.
2: Zur geplanten Pflegereform gibt es neue Details. Gesundheitsministerin Waken plant, dass Gutverdiener künftig mehr in die Pflegekasse einzahlen sollen. Das berichtet das Magazin Politico. Außerdem sollen die höheren Zuschüsse zu Heimkosten erst später greifen. Deutschland will bei den Vereinten Nationen weiter Verantwortung übernehmen. Das hat die Bundesregierung klargestellt nach der Niederlage bei der Wahl für einen Sitz im UN-Sicherheitsrat. Unter anderem für Außenminister Wadefuhl geht es nun darum, die Gründe für die Pleite zu analysieren. Der Politikwissenschaftler Clemens Fischer sagte dazu bei NTV:
4: Deutschland hat die Wahl vermutlich deswegen nicht geschafft, weil a. viel zu spät Wahlwerbung betrieben worden ist und auch der Kanzler als eigentlich Vertreter des Staates bei der UNO es nicht der Mühe wert gefunden hatte, letztes Jahr auch groß aufzutreten, vor allem bei der Generalversammlung.
2: Auf der dänischen Insel Anholt wird heute der tote Buckelwal obduziert. Es soll geklärt werden, woran er starb. Der Wal war mehrfach vor der deutschen Ostseeküste gestrandet. Eine private Rettungsinitiative brachte ihn dann in die Nordsee und ließ ihn frei. Kurz darauf wurde er tot vor Anholt angespült. Überall in Deutschland gibt es heute und morgen wieder Streiks im Handel. Dazu hat die Gewerkschaft Verdi aufgerufen. Wie schon im Mai sollen Beschäftigte im Einzel-, Groß- und Außenhandel die Arbeit niederlegen. Bislang gab es in den Tarifverhandlungen noch keinen Durchbruch. Im deutschen Handel arbeiten 5 Millionen Menschen. Die nächsten Nachrichten in einer Stunde.
5: 11:02. Hier ist der Radio SAW Verkehrsservice, der schnellste im SAW-Land. A2 Richtung Berlin zwischen Lauenau und Wunstorf-Lute, aktuell 50 Minuten Stop and Go. Und weiter A2 Richtung Berlin zwischen Allerингersleben und Eilsleben, 30 Minuten stockend, hier wegen einer Baustelle. A38 Richtung Halle, im Heidkopftunnel bitte vorsichtig fahren, hier steht ein verlassenes Fahrzeug, einfach so mitten auf der Fahrbahn. Stadtverkehr Burg, die Schützenstraße ist nach einem Unfall gesperrt, umfahrt hier bitte. Saalekreis, zwischen Niedleben und Döhlau vorsichtig fahren, hier stockt's aktuell wegen Fällungsarbeiten. Flitzer, Blitzer. Stehen auf der A2 in Richtung Berlin, Höhe Allerингersleben. Auf der A9 Richtung Berlin wird geblitzt, Höhe Raststätte Köckern und am Schkeuditzer Kreuz. Auf der A36 stehen sie Richtung Braunschweig, Höhe Wernigerode Nord. Auf der A38 wird geblitzt, am Parkplatz Saaletal in Richtung Leipzig. Auf der B4 stehen sie zwischen Braunlage und Torfhaus. Auch in Gatersleben wurde frisch aufgebaut, Ortseingang Quedlinburger Straße. Dann stehen sie in Blankenburg auf der neuen Halberstädter Straße. In Halle Eislebener Straße und Böllberger Weg. In Brummi wird geblitzt auf der B1 Richtung Tundersleben. In Wolfen wird geblitzt auf der B184 am Ortsausgang in Richtung Bitterfeld. Und am Ortsausgang Treuenbrietzen wird geblitzt beidseitig. Habt ihr noch mehr gesehen? Staus, Behinderungen, Flitzerblitzer? Dann gerne anrufen. Es ist kostenfrei an der Service-Hotline. Das ist die 0800 1 630 630 oder schickt uns eine WhatsApp. Nummer und Infos dazu findet ihr auf radiosaw.de. Danke, gute Fahrt euch! Es bleibt so ein bisschen ungemütlich heute am Donnerstag. Viele Wolken, teilweise immer wieder mit Regen und Gewitter, teilweise sogar mit Unwettergefahr. Ja, das Ganze heute aber immerhin angenehm, 19 bis 24 Grad maximal. Im Harz sind wir so um die 18 Grad unterwegs. 19 Grad haben wir aktuell bei euch in Arnsee in der Altmark. Morgen, der Freitag, sieht recht ähnlich aus. Vormittags noch freundlich, Nachmittag dann ungemütlicher mit Schauer und einzelnen Gewitter bei maximal 23 Grad.
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5: Hey zusammen, kommt gut durch diesen Donnerstag mit der besten Mischung und der meisten Abwechslung. Gleich für euch ein Superhit, der für alle ist, die auf den Straßen gerade unterwegs sind. Drive Safe von Miles Smith und Neil Horan, ganz frisch in unserer Playlist. Aus unserem 2000er-Stream spielen wir euch

Sarah Dion mit I Will Love You Monday. Und jetzt für euch Lieblingsmusik von OneRepublic, Runaway. Und warum der Storchenhof Lohburg gerade eure Unterstützung braucht, das hört ihr hier in 10 Minuten.

Achtung Autofahrer, der Radio SAW Verkehrsservice hier mit einer wichtigen Meldung von der A14 in Richtung Dahlen-Warsleben. Zwischen Magdeburg-Stadtfeld und dem Kreuz Magdeburg, hier ist die Fahrbahn nach einem Unfall gesperrt. Vorsicht, Sperrung auf der A14 in Richtung Dahlen-Warsleben. Zwischen Magdeburg-Stadtfeld und dem Kreuz Magdeburg ist die Fahrbahn nach mehreren Unfällen gesperrt. Bitte umfahrt das Ganze hier. Gute Fahrt euch jetzt mit Miles Smith und Neil Horan. Drive safe.

0: Das war was ganz Besonderes für die Magdeburger Berufsfeuerwehr. Ihr hört Radio SAW Muckefuck am Donnerstag und ihr habt bestimmt auch schon mal mitbekommen, wie die Feuerwehr zu einer Tierrettung ausgerückt ist, oder? Katzen und Hunde sind ja da so die Standardeinsätze. In Pechau, da ging es diese Woche aber um Störche. Drei Küken mussten dort aus einem Nest gerettet werden, nachdem der Storchenpapa gestorben war. Laura Födisch hat für uns die ganze Geschichte.
1: Ja, woran der Storch genau gestorben ist, ist unklar. Äußerlich verletzt war er jedenfalls nicht. Klar war aber, das Weibchen kann die Küken nicht allein aufziehen. Bei Storchen gibt es da nämlich eine ganz strenge Aufgabenverteilung. Einer besorgt das Futter, der andere schützt den Nachwuchs vor Fressfeinden. Allein ist das einfach nicht möglich und die ersten Fressfeinde haben das Nest auch schon umkreist. Deswegen kam dann die Berufsfeuerwehr mit einer Drehleiter und hat die Küken aus dem Nest geholt und zum Storchenhof nach Loburg gebracht.
0: Gute Nachricht also für die Küken, die sind in Sicherheit. Wie geht's jetzt für die weiter?
1: Ja, am liebsten würden die Experten die etwa 3 Wochen alten Störche in andere Nester setzen. Das hat in der Vergangenheit schon ganz gut geklappt, dass die dann einfach sozusagen adoptiert worden. Dafür müssen aber einige Bedingungen erfüllt werden. Zum Beispiel müssen die anderen Küken gleich alt oder auch gleich groß sein, sonst werden sie einfach aus dem Nest geworfen. Und außerdem muss auch noch genug Platz im Nest sein. Und dieses Jahr ist ein ganz gutes Jahr für den Storchnachwuchs. Die Nester sind meist voll. Trotzdem werden die Augen jetzt offen gehalten. Wenn sich nichts findet, werden die Küken in Loburg großgezogen.
0: Und was ist jetzt mit der Storchenmutti?
1: Ja, die ist jetzt natürlich total verwirrt und fragt sich, wo ihr Nachwuchs ist. Ja. Wolfgang Grünwald, der Kreisbeauftragte für Störche in Magdeburg, sagte uns, dass das Weibchen aktuell noch im Nest sitzt und es kann auch gut sein, dass sie hier bleibt, bis es eben wieder Richtung Süden geht. Und vielleicht findet sie sich ja da wieder mit ihrem Nachwuchs zusammen.
0: Und das wäre auf jeden Fall ein schönes Happy End. Wie im Kino, ne? Ende gut, alles gut. Der Storchenhof, der bittet gerade übrigens auch um ein Happy End und da könnt ihr helfen. Die brauchen nämlich Unterstützung, um einen weiteren Mitarbeiter einstellen zu können.
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1: 11:30. Hier ist der Radio SAW Verkehrsservice, der schnellste im SAW-Land. A2 Richtung Berlin, zwischen Lauenau und Wunstorf-Lute, aktuell 50 Minuten Stop and Go. Und weiter A2 in Richtung Berlin, zwischen Alleringlersleben und Eilsleben, aktuell 30 Minuten stockend, hier ist eine Baustelle. A38 Richtung Halle, im Heidkopftunnel aufgepasst, hier steht ein verlassenes Fahrzeug. Stadtverkehr Burg, die Schützenstraße ist nach einem Unfall gesperrt. Und Saale-Kreis, zwischen Niedleben und Döhlau, ein bisschen mehr Zeit einplanen, hier stockt es wegen Fällungsarbeiten. Flitzerblitzer stehen auf der A2 in Richtung Berlin, Höhe Alleringlersleben. Auf der A9 Richtung Berlin, Höhe Raststätte Köckern. Auf der A9 in Richtung Berlin wird geblitzt am Schkeuditzer Kreuz. Auf der A36 stehen sie Richtung Braunschweig, Höhe Wernigerode Nord. A38 am Parkplatz Saaletal in Richtung Leipzig. Auf der B4 stehen sie zwischen Braunlage und Torfhaus in Gartersleben auf der Ortseinfahrt Quedlinburger Straße. In Blankenburg wird geblitzt, neue Halberstädter Straße. In Halle Eislebener Straße und Böllberger Weg. In Brumby stehen sie auf der B1 in Richtung Tundersleben. In Wolfen auf der B184 am Ortsausgang in Richtung Bitterfeld und am Ortsausgang Treuenbrietzen wird geblitzt, hier gleich beidseitig. Habt ihr noch mehr? Dann her, die kostenfreie Service-Hotline ist die 0800 1 630 630. Danke, gute Fahrt euch. Es bleibt wechselhaft, immer wieder mit Regen, Wind und heute Nachmittag auch mit Gewittern und Unwettergefahr. Aber die Temperaturen, die sind angenehm. 19 bis 24 Grad heute maximal. Im Harz sind wir so um die 18 Grad unterwegs. Aktuell haben wir 19 Grad bei euch an Ahrensee in der Altmark. Morgen, der Freitag, sieht ähnlich aus. Vormittags noch freundlich, nachmittags dann wieder Regen und Gewitter bei maximal 23 Grad. Ihr hört Radio SAW Muckefuck am Donnerstag und ja, richtig gehört, wir machen heute Muckefuck bis 12. Warum, sage ich euch in 10 Minuten nach dem Klassiker aus den 80ern von Camouflage, Love is a Shield. Wir haben aktuelle Musik für euch mit dem frischen Superhit von Teddy Swims, Mr. Know-It-All und jetzt für euch Justin Bieber und Blood Pop mit Friends. Das ist die beste Mischung, die meiste Abwechslung, das ist Radio SAW.

0: 11.42 Uhr, ihr hört Radio SAW Muckefuck am Donnerstag. Jo, wir machen heute Muckefuck bis 12, denn die Kollegen Nadine und Holger, die sind gerade auf dem Teamausflug. Keine Angst, morgen sind die wieder da. Ich halte hier heute die Stellung. Ne? Wie gesagt, Klassenfahrt, sind alle ausgeflogen. Ein bisschen förmlicher könnte man auch sagen, das ist eine teambildende Maßnahme. Und da hat sich auch die Kiki aus Dessau heute bei uns gemeldet. Kiki arbeitet für eine Modemarke im Vertrieb. Und ihr macht mit eurem Team auch öfter so eine kleine Team-Event. Geschichte, ne? Wo geht's da für euch immer hin?
1: Wir waren letztes Jahr zum Beispiel beim Teamduell in Leipzig, was ich sehr empfehlen kann.
0: Oh, cool.
1: Da hat man ganz viele verschiedene Aufgaben und ist für jeden was dabei. Wir hatten Minigolf, ein Geschicklichkeitsrennen mit Hockeyschlägern und Ball. Wir hatten Bilderraten oder ja, Schätzfragen. Ja, das war richtig gut. Das hat dem ganzen Team auch total gefallen.
0: Das klingt auf jeden Fall auch richtig gut. Was macht ihr sonst noch so?
1: Ansonsten waren wir auch schon im Kletterwald. Das war auch super. Also wir sind immer sehr aktiv und finden diese Tage auch fürs Team immer super.
0: Klingt wirklich cool. Ihr hört Radio SAW am Donnerstag und ab 12 ist für euch Kollege Ingolf Kloss am Start. Und unsere teambildende Maßnahme für alle, die hier im Funkhaus sind und die Stellung halten, heißt Pizza bestellen. Ich bin Eike Lange, wünsche euch einen entspannten Donnerstag im SAW-Land.

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0: damit Schüler lernen, wie sie im Ernstfall reagieren müssen. SPD-Fraktionsvize Limbacher sagte der Rheinischen Post, das hilft, um junge Menschen besser auf Krisen vorzubereiten. Gleichzeitig sollen Schüler einen Einblick in die Arbeit von Feuerwehr und Rettungsdienst bekommen. Zuletzt hatte sich auch CSU-Bundesinnenminister Dobrindt dafür ausgesprochen, dass Krisenvorsorge in der Schule thematisiert wird. Zur geplanten großen Pflegereform werden immer weitere Details bekannt. So plant Gesundheitsministerin Wagen offenbar, bei den Zuschüssen zu Hallenkosten zu sparen. Das berichtet das Magazin Politico. Mehr von Fabian Hoffmann.
1: Je nachdem, wie lange jemand im Pflegeheim ist, zahlt die Kasse was dazu. Die Staffelung soll bleiben, aber die höheren Zuschüsse sollen später starten. Außerdem plant Wagen, dass Gutverdiener künftig mehr in die Pflegekasse einzahlen sollen. Die Gesundheitsministerin muss bei der Pflegeversicherung ein Milliardenloch stopfen. Mit der großen Reform will sie gegensteuern. Eigentlich sollen die Pläne noch vor der Sommerpause durch den Bundestag. Bislang sind sie aber noch nicht einmal durchs Kabinett.
0: Deutschland will bei den Vereinten Nationen weiter Verantwortung übernehmen. Das hat die Bundesregierung klargestellt nach der Niederlage bei der Wahl für einen Sitz im UN-Sicherheitsrat. Außenminister Wadephul will nun die Gründe für die Pleite analysieren. Hessen hat die schnellsten Finanzämter Deutschlands. 41 Tage brauchen sie im Schnitt für eine Steuererklärung. Im Ranking vom Bund der Steuerzahler landet Bremen auf dem letzten Platz. Immer mehr Steuererklärungen werden inzwischen vollautomatisch bearbeitet. Fast jede vierte läuft ohne manuelle Prüfung durch. Der Countdown läuft. Noch genau eine Woche ist es bis zum Start der Fußball-WM. Die deutsche Fußballnationalmannschaft bereitet sich weiter in Chicago aufs Turnier vor. Ob die deutsche Nummer 1 Manuel Neuer bis zur Generalprobe am Samstag gegen die USA wieder fit wird, ist aktuell noch unklar. Die nächsten Nachrichten in einer Stunde. Der Radio SAW Verkehrsservice, der schnellste im SAW-Land. Auf der A2 Hannover Richtung Braunschweig ist zwischen der Raststätte Zweidorfer Holz Süd und Braunschweig-Wartenbüttel die Autobahn gesperrt. Auf der A10 Dreieckwerder Richtung Dreieckhavelland hat es zwischen Großkreuz und Vöben einen Unfall auf der linken Spur gegeben. Die A14 Halle Richtung Magdeburg ist zwischen Wandsleben und Magdeburg-Stadtfeld nach einem Unfall gesperrt. Und in Halberstadt ist die Quedlinburger Landstraße zwischen im Sülze-Teiche und am Sülze-Graben nach einem Unfall voll gesperrt. 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
2: Wechselhaft war es ja schon die ganzen letzten Tage, aber heute könnte sich hier und da doch einiges zusammenbrauen. Im Laufe des Nachmittags Schauer, teilweise kräftige Gewitter und es kann durchaus sein, dass da auch mal etwas unwetterartig daherkommt. So mit Hagel, mit Starkregen und mit lokal schweren Sturmböen bis 100 km/h. Aber das trifft längst nicht alle. Kann passieren, muss aber nicht. Temperaturen 19 bis 24 Grad. Wir empfehlen jederzeit einen Blick auf unsere Wetterkarte und auf unsere Unwetterkarte. Findet ihr beides unter Service bei radiosw.de. Morgen zum Freitag, das kennen wir. Sonne, Wolken, Schauer, Gewitter im Mix, aber nicht mehr so viel wie heute. 19 bis 22 Grad. Samstag dann wieder freundlicher und meist trocken bei 20 bis 23 Grad.
3: Klasse.
2: Nicht nur ihr seid aufgeregt vor unserer 90er Hit-Arena jetzt am Samstag beim Sachsen-Anhalt-Tag in Bernburg. Auch unser Muckefuck Holger Tapper. Wie sein Outfit aussehen wird, hört ihr hier in 40 Minuten. Für alle Swifties im SAW-Land, oh polite gleich. Der 90er von The Cure, Friday I'm in Love und Daft Punk. Und Pharrell Williams gibt's jetzt für die Mittagspause. Mahlzeit. Super.

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6: Ein zweites Kalbe mit C gibt es auf dem Mars. Ein Krater auf dem Planeten, der ungefähr so groß ist wie das Stadtgebiet von Kalbe an der Saale, trägt seit 1976 diesen Namen.
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12: 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Auf der A14 Halle Richtung Leipzig bitte Vorsicht, zwischen Leipzig Messegelände und Leipzig Nordost liegen Reifenteile auf der Autobahn. Dann gibt es stockenden Verkehr auf der A2 Hannover Richtung Braunschweig, zwischen Peine Ost und Braunschweig-Wartenbüttel auf 6 Kilometern. Auf der A7 Hannover Richtung Hamburg staut es sich zwischen dem Dreieck Hannover Nord und Schwarmstedt auf 5 Kilometern. Und die A14 Halle Richtung Magdeburg ist zwischen Wandsleben und Magdeburg-Stadtfeld nach einem Unfall gesperrt. Alle Verkehrsmeldungen auch immer aktuell auf radio-saw.de und in unserer App. Gute Fahrt durchs SAW-Land.
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1: Und da bringen wir euch die 90er nach Bernburg und unseren Muckefuck Holger Zapper, uns Culture Beats, uns Marc O. und noch vieles, vieles mehr bei der 90er Hit Arena. Herr Zapper, grüß dich.
2: Grüß dich. Ich muss gar nicht so schreien, weil die 90er waren ja auch nicht so laut, die waren aber nur sportlich und toll.
1: Die waren sehr, sehr laut. Was für Bilder hast du im Kopf bei Marc O. und bei Culture Beat?
2: Dass die Hände nach oben gehen und dass Leute vor mir stehen mit irgendwelchen orangefarbenen Warnwesten und weißen Handschuhen an und Trillerpfeifen. Also richtige 90er Eurodance und Culture Beat, also da kannst du auch in Jeansjacke kommen oder in kurzer Hose, da kannst du einfach abfeiern. Ich freue mich wahnsinnig auf das Programm. Ich freue mich vor allem auf die ganz, ganz vielen Leute, die aus ganz Sachsen-Anhalt auf diesem wirklich wunderschönen Schlosshof in Bernburg stehen. Das ist toll. Wir sind ja auch schon vormittags sportlich unterwegs mit den ganzen Sportvereinen, mit Freddy Holzapfel und Eike Lange, unseren Kollegen, die denn da sind. Und dann übernehme ich in Klamotten, die ich in den 90ern getragen habe und mit Musik aus den 90ern. Und dann werden wir einfach richtig schön feiern.
1: Ach komm, gib uns ein Bild. Was wirst du tragen?
2: Ehrlich gesagt steht die Garderobe noch nicht so ganz. Ich glaube, ich kann auch in den Klamotten kommen, mit denen ich jetzt gerade vor dir stehe.
1: Ich wollte es nicht sagen. In jedem Fall präsentiert von Radio SAW und der IKK Gesund Plus, der Sachsen-Anhalt-Tag in Bernburg. Sonntag dann noch so ein Familien-Highlight mit meiner Kollegin Freddy Holzapfel. Da gibt's dann ab 11 Uhr die schönsten Disney-Klassiker, präsentiert von Ventura Fox and Friends. Und es passiert noch so viel mehr. Alle Infos bei uns im Netz.
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4: Hinter der Bezeichnung Harzer Roller verbirgt sich ein Sauermilchkäse. Aber auch ein Kanarienvogel, der vor 300 Jahren im Oberharz domestiziert wurde, und eine besondere Form des Jodelns werden Harzer Roller genannt.
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6: Ich bin André Glatzel. Guten Tag. Gesundheitsministerin Wagen muss in der Pflege sparen. Zu ihrer geplanten Reform gibt es jetzt neue Details. Auf viele Versicherungen.

0: Kinder haben sollen künftig mehr in die Pflegekasse einzahlen. Außerdem ist geplant, die kostenlose Mitversicherung von Ehepartnern einzuschränken. Und in Zukunft soll strenger geschaut werden, wer welche Pflegestufe bekommt. Mit der Reform will Wagen ein Milliardenloch bei der Pflegeversicherung stopfen. Die Pläne sollen noch vor der Sommerpause durch den Bundestag. Bislang sind sie aber noch nicht einmal durchs Kabinett.
1: Was tun bei einem Stromausfall oder auch Grundlagen bei Erster Hilfe? Laut SPD-Fraktionsvize Limbacher soll Katastrophenschutz künftig als Pflichtfach in der Schule unterrichtet werden. Der Rheinischen Post sagte er, bestenfalls weckt das sogar noch Interesse fürs Ehrenamt. Deutschland will bei den Vereinten Nationen weiter Verantwortung übernehmen. Das hat die Bundesregierung klargestellt nach der Niederlage bei der Wahl für einen Sitz im UN-Sicherheitsrat. Unter anderem für Außenminister Wadefuhl geht es nun darum, die Gründe für die Pleite zu analysieren. Der Politikwissenschaftler Clemens Fischer sagte dazu bei NTV:
2: Deutschland hat die Wahl vermutlich deswegen nicht geschafft, weil a. viel zu spät Wahlwerbung betrieben worden ist und auch der Kanzler als eigentlich Vertreter des Staates bei der UNO es nicht der Mühe wert gefunden hatte, letztes Jahr auch groß aufzutreten, vor allem bei der Generalversammlung.
1: Auf der dänischen Insel Anholt wird heute der tote Buckelwal obduziert. Es soll geklärt werden, woran er starb. Der Wal war mehrfach vor der deutschen Ostseeküste gestrandet. Eine private Rettungsinitiative brachte ihn dann in die Nordsee und ließ ihn frei. Kurz darauf wurde er tot vor Anholt angespült. Wird Keeper Manuel Neuer rechtzeitig fit? Beim ersten Training in Chicago stand die deutsche Nummer 1 wegen Wadenproblemen noch nicht mit auf dem Rasen. Am Samstag testet die Nationalmannschaft gegen Co-Gastgeber USA. Das erste WM-Spiel steigt nächste Woche Sonntag gegen Curaçao. Die nächsten Nachrichten in einer Stunde. 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Auf der A2 Hannover Richtung Braunschweig staut es sich zwischen Peine Ost und Braunschweig-Wartenbüttel auf 6 Kilometern. Auf der A7 Hannover Richtung Hamburg sind es 5 Kilometer Stop and Go zwischen dem Dreieck Hannover Nord und Schwarmstedt, wo sich eine ungesicherte Unfallstelle befindet. Denn gibt es stockenden Verkehr auf der A7 Hannover Richtung Kassel zwischen dem Dreieck Hannover Süd und Hildesheim-Dristenstedt auf 6 Kilometern. Die A14 Halle Richtung Magdeburg ist zwischen Wandsleben und Magdeburg-Stadtfeld nach einem Unfall gesperrt. Und auf der A352 Hannover West Richtung Hannover Nord stockt es zwischen Langenhagen-Kaltenwalde und Mellendorf auf 3 Kilometern. Alle Verkehrsmeldungen auch immer aktuell auf radio-saw.de und in unserer App. Gute Fahrt durchs SAW-Land.
3: Da ist ein kräftiges Regengebiet auf dem Weg ins SAW-Land und ist teilweise auch schon angekommen. Und das heißt hier und da kräftige Schauer, einzelne Gewitter, das kennen wir schon. Und manches kann eben auch unwetterartig daherkommen. Und da reden wir von Hagel, von Starkregen und lokal von schweren Sturmböen bis 100 km/h. Das trifft aber längst nicht alle. Wenn ihr genau wissen wollt, wie es bei euch aussieht und was da kommt, die Unwetterkarte bei uns im Netz, radio-saw.de, seid ihr jederzeit informiert. Da gibt's auch immer das aktuelle Wetter. 19 bis 24 Grad. Morgen das Ganze in abgeschwächter Form. Wieder Sonne, Wolken, Schauer und Gewitter im Mix bei 19 bis 22 Grad. Entspannter geht's dann am Samstag zu bei 20 bis 23 Grad.
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3: Ab nächste Woche gibt's hoffentlich weltmeisterlichen Fußball. Und um euch so langsam in WM-Stimmung zu bringen, gibt's ja was in der ZDF-Mediathek. Was hört ihr in 40 Minuten in Hollywood mit unseren Muckefuchs in den Kino- und Streaming-Tipps? Brandneue Musik von BTS gleich, Swim. Wir spielen euch diesen 2000er von Atomic Kitten, Hole Again und Pitbull und Kesha. Gibt's jetzt. Schönen guten Tag zusammen. Super.

0: Das wird ein Wochenende. Sachsen-Anhalt-Tag in Bernburg. Simson-Treffen in der Börde. Radrennen um den Magdeburger Dom. Am Wochenende ist ganz schön was los. Und auch im Harz in Bennekenstein. Da wird ein ganz besonderes Jubiläum gefeiert. Unsere Harz-Reporterin Laura Födisch weiß mehr.
1: Ja, in Bennekenstein, da feiert die Freiwillige Feuerwehr das ganze Wochenende lang ihr 150-jähriges Jubiläum. Dafür rühren sie schon seit Wochen die Werbetrommel mit extrem kreativen und lustigen Videos auf Instagram. Kann man wirklich mal reingucken, lohnt sich. Los geht's dann am Freitag ab 19.30 Uhr, natürlich direkt in der Ortsmitte am Gondelteich. Hier legt dann ein DJ auf und die Nacht darf durchgetanzt werden. Und Samstag ist dann so richtig Großprogramm geplant, verspricht Kamerad Frank Gold.
2: Ab 13 Uhr gibt es einen Festumzug mit sämtlichen Vereinen, mit befreundeten Feuerwehren, mit Gästen, die hierher kommen. Dort wird es alte Feuerwehrfahrzeuge geben. Wir werden das dann nach dem Umzug auch dort präsentieren am Gondelteich, die Fahrzeuge. Man kann sich die also angucken, die alten Fahrzeuge, die neuen Fahrzeuge. Es gibt auch eine Möglichkeit dort bei Bedarf, dass man auch mal mitfahren kann mit so einem Fahrzeug.
1: Kleiner Geheimtipp, schaut euch unbedingt den Teufel 1 an. Das ist so ein alter Tatra, den die Freiwillige Feuerwehr in Bennekenstein selbst umgebaut hat, zu einem Löschfahrzeug. Der ist also wirklich einmalig und der kommt im Harz auch regelmäßig bei Waldbränden zum Einsatz. Außerdem gibt es dann am Samstag noch eine Hüpfburg, Kinderreiten, eine Feuershow und abends dann eine Liveband. Und Sonntag gibt es dann auch noch mal eine besondere Ausfahrt.
2: Mit einem selbstgebauten kleinen Motorboot von der Feuerwehr, was wir vor ein paar Jahren mal gebaut haben.
1: Sonntag lohnt sich übrigens auch fürs Frühshoppen. Da gibt's das traditionelle Bennekensteiner Gericht, Hackus und Knieste, also Kartoffeln, Hack und Gurke.
0: Sollte also für jeden was dabei sein, oder? Alle Infos zum 150-jährigen Jubiläum der Freiwilligen Feuerwehr in Bennekenstein gibt's nochmal zum Nachlesen bei uns im Netz auf radiosowie.de. Dankeschön, Laura.

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6: Das Kloster Jericho, eine romanische Backstein-Benediktinerabtei, zählt zu den ältesten Backsteinbauten Norddeutschlands und ist eine der bedeutendsten romanischen Anlagen in ganz Deutschland.
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1: Der Radio SAW Verkehrsservice, der schnellste im SAW-Land. Auf der A2 Berliner Ring Richtung Magdeburg liegen zwischen dem Rastplatz Wüstenforst Nord und Thesen Gegenstände auf der linken Spur. Dann staut es sich auf der A2 Hannover Richtung Braunschweig zwischen Peine Ost und Braunschweig-Watenbüttel auf 6 Kilometern. Auf der A7 Hannover Richtung Hamburg stockt es zwischen Großburg-Wedel und Schwarmstedt ebenfalls auf 6 Kilometern. Auch auf der A7 Hannover Richtung Kassel gibt es zwischen dem Dreieck Hannover Süd und Hildesheim-Drispenstedt 6 Kilometer stockenden Verkehr. Und die A14 Halle Richtung Magdeburg ist zwischen Wandsleben und Magdeburg Stadtfeld nach einem Unfall gesperrt. Alle Verkehrsmeldungen auch immer aktuell auf radiosaw.de und in unserer App. Gute Fahrt durchs SAW-Land.

0: Fall.
1: Noch ein Tipp für alle Fans von Michael Jackson. Gibt's eine neue dreiteilige Doku bei Netflix. Und da wiederum geht's ja hauptsächlich um den Missbrauchsprozess im Jahre 2005. Ja, was gab's damals für ein riesiges mediales Aufsehen? Die ganze Welt wollte wissen, was ist denn nun dran an den Vorwürfen? Die reichten ja zurück bis ins Jahr 1993. Die Doku rollt den Fall nochmal komplett neu auf. Und das können wir uns angucken bei Netflix. Was noch so startet in dieser Woche im Kino und im Streaming, das hört ihr jetzt von unseren Muckefuchs.
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3: Einige von euch kennen den muskulösen He-Man vielleicht noch als Comic. Nun kommt er nach 40 Jahren frisch verfilmt wieder in die Kinos. Eigentlich heißt He-Man Adam und stammt vom Planeten Eternia aus einem Königshaus. Nach dem Ausbruch eines Bürgerkriegs, der Flucht auf die Erde und dem Wiederfinden seines magischen Schwerts kann die Rettung beginnen.
4: Adam, wenn du dein magisches Schwert emporstreckst, welche Worte sprichst du dann?
5: Bei der Macht von Grayskull.
4: Und weiter?
6: Ich habe die Kraft!
3: Gegner Skeletor kann sich warm anziehen. He-Man stellt die alte Ordnung wieder her und sorgt für einen kurzweiligen Kinobesuch.
7: Wenn ihr euch auf die Fußball-WM, die nächste Woche startet, einstimmen wollt, gibt's für euch in der ZDF-Mediathek die neue Kurzserie Mission Sommermärchen. 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
8: 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Als Deutscher sowas zu gucken.
7: Über die Bekanntgabe, dass Deutschland die WM ausrichten wird.
9: And the winner is Deutschland.
7: Bis hin zum unbändigen Freudentaumel. 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
13: Ich bin Silas Quiring. Guten Tag. Gesundheitsministerin Wagen will sparen, um das Milliardenloch in der Pflege zu stopfen. Zu ihrer geplanten Reform gibt's jetzt neue Details. In Zukunft soll strenger geschaut werden, wer welche Pflegestufe bekommt. Außerdem sollen die Pflegebeiträge für Gutverdiener und Kinder

0: auch CSU-Bundesinnenminister Dobrindt dafür ausgesprochen, dass Krisenvorsorge in der Schule thematisiert wird. Mitte des Monats berät die Innenministerkonferenz dazu.
1: Überall in Deutschland gibt's heute und morgen wieder Streiks im Handel. Dazu hat die Gewerkschaft Verdi aufgerufen. Wie schon im Mai sollen Beschäftigte im Einzel-, Groß- und Außenhandel die Arbeit niederlegen. Der Handelsverband geht davon aus, dass Kunden die Aktionen kaum zu spüren bekommen. Wird Nationaltorhüter Manuel Neuer rechtzeitig fit? Beim ersten Training in Chicago stand die deutsche Nummer 1 wegen Wadenproblemen noch nicht mit auf dem Rasen. Am Samstag testet die Nationalmannschaft gegen Co-Gastgeber USA. Das erste WM-Spiel steigt nächste Woche Sonntag gegen Curaçao. Die nächsten Nachrichten in einer Stunde. 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Einmal aufgepasst auf der A7 Hannover Richtung Hamburg. Zwischen Hannover-Anderten und dem Kreuz Hannover-Ost liegen Reifenteile auf der Straße. Es staut sich auf der A2 Hannover Richtung Braunschweig. Zwischen Peine-Ost und Braunschweig-Wartenbüttel auf 6 Kilometer nach einem Unfall. Auf der A7 Hannover Richtung Hamburg sind es 6 Kilometer stockender Verkehr zwischen Großburg-Wedel und Schwarmstedt. Auch auf der A7 Hannover Richtung Kassel stockt es zwischen dem Dreieck Hannover-Süd und Hildesheim-Dristenstedt auf 6 Kilometern. Und auf der A14 Halle Richtung Magdeburg liegen zwischen dem Rastplatz 3 Höhenberg Ost und Schönebeck Gegenstände auf allen Spuren. Alle Verkehrsmeldungen auch immer aktuell auf radio-saw.de und in unserer App. Gute Fahrt durchs SAW-Land.
2: Immer das aktuelle Wetter im Blick habt ihr übrigens auf radio-saw.de. Da gibt's die Wetterkarte, da gibt's auch die Unwetterkarte. Da könnt ihr mal gucken, was euch denn so erwartet. Wir wissen, da ist ein kräftiges Regengebiet über dem SAW-Land, zieht langsam Richtung Osten. Da gibt's hier und da Schauer und einzelne Gewitter und mancherorts im SAW-Land, nicht überall. Aber mancherorts kann es auch mal ein bisschen heftiger werden. So mit Hagel, mit Starkregen und mit lokal schweren Sturmböen. Kann sein, muss aber nicht. Temperaturen zwischen 19 und 24 Grad. Morgen der Freitag, das Ganze so ähnlich, aber in abgeschwächter Form. Da haben wir dann wieder so einen Mix aus Sonne, Wolken, Schauern und Gewittern bei 19 bis 22 Grad und ein bisschen freundlicher und meist dann auch trocken am Wochenende, am Samstag. Erst abends in ein paar mehr Wolken, vielleicht auch mal ein Schauer. Allerdings bis dahin schönes Wetter, 20 bis 23 Grad.
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2: Ja, da kommt was auf uns zu mit Unwetterpotenzial. Wie heftig das werden könnte und was da genau kommt und wann, darüber reden wir. Und zwar gleich mit unserem Wetterauskenner Frank Abel. Bis dein Lieblingsmusik, Loy, Red Eyes. Für alle Backstreet Boys Fans da draußen, Quit Playing Games und Robin Schulz haben wir jetzt. Einen schönen guten Tag zusammen.

0: Radio Sobi hier mit einem detaillierten Blick auf das heutige Wetter. Und dazu sind wir verbunden mit Frank Abel, unserem Wetterauskenner. Schönen guten Tag, Herr Abel.
1: Guten Tag, Herr Kloss.
0: Wir werden Anfang Juni nicht gerade mit stabilem Wetter verwöhnt, höchstens stabil abwechslungsreich. Ja. Alle Hobbygärtner da draußen freuen sich, dürfen jetzt noch öfter den Rasen mähen. Aber, und das ist ein großes Aber, heute könnte richtig viel runterkommen. Wie heftig könnte es denn noch werden?
1: Ja, sind ja schon ein paar unterwegs und die Schauer und Gewitter, die ziehen jetzt weiter ostwärts und es wird ja ungefähr genauso für die meisten ausgehen mit Schauern und Gewittern, also auch jetzt so Richtung Anhalt, Wittenberg in den nächsten Stunden, so 15, 16 Uhr, da haben wir es dann langsam, aber sicher doch ein bisschen kräftiger, aber es wird nicht für alle gleich sein, wie das eben oft so ist, ne? Es sind diese Wasserblasen im Kochtopf, hier gehen sie richtig hoch, auf der anderen Stelle passiert eben nicht viel, aber zumindest sind noch ein paar Schauer und Gewitter drin. Die Unwettergefahr, zwar gering, aber nicht ausgeschlossen, ist, dass bei einem einzelnen Gewitter irgendwo bei uns im SAW-Land auch mal eine orkanartige Böe auftreten könnte. Es ist unwahrscheinlich, aber es kann sein, dass da auch mal ein Baum umfällt und da heißt es dann aufpassen.
0: Dankeschön, Frank Abel.
1: Gerne.
2: Noch mehr Lieblingsmusik haben wir für euch. Superhits fürs SAW-Land.

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8: Der Radio SAW Verkehrsservice, der schnellste im SAW-Land. Vorsicht auf der A7 Hannover Richtung Hamburg. Zwischen Hannover-Anderten und dem Kreuz Hannover-Ost liegen Reifenteile auf der Straße. Auf der A14 Halle Richtung Magdeburg liegen zwischen dem Rastplatz 3 Höhenberg-Ost und Schönebeck Gegenstände auf allen Spuren. Und auch auf der A72 Chemnitz Richtung Leipzig hat es zwischen Röther und Böhlen einen Unfall gegeben und auch hier liegen Gegenstände auf der Straße. Außerdem staut es sich auf der A2 Hannover Richtung Braunschweig zwischen Peine-Ost und Braunschweig-Wartenbüttel auf 6 Kilometern und auf der A7 Hannover Richtung Kassel stockt ist zwischen dem Dreieck Hannover Süd und Hildesheim-Dristenstedt auf 6 Kilometern. Alle Verkehrsmeldungen auch immer aktuell auf radio-saw.de und in unserer App. Gute Fahrt durchs SAW-Land.

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1: Ab heute feiert ihr in Haldenslebens Ortsteil Süpplingen in der Börde 4 Tage lang den 100. von Grün-Weiß Süpplingen. Höhepunkt ist am Samstag das Fußballspiel der eigenen Mannschaft gegen die Werder Bremen-Legenden mit Stars wie Ailton, Thorsten Frings und Aaron Hunt. Dazu Familienprogramm, Party und am Sonntag ein großes Schlachtefrühstück. Schon heute starten die Feierlichkeiten in Süpplingen mit einem offenen Training, bei dem ihr in verschiedene Sportarten hineinschnuppert. Bei den Harzer Bike Days verwandelt sich Hahnenklee heute bis Sonntag in ein Mountainbike-Paradies. Highlights sind das spektakuläre Downhill-Enduro-Race am Samstag, das Bergzeitfahren auf den Boxberg und am Sonntag der Nordharzer Cross-Country-Marathon mit Strecken bis 92 Kilometer. Dazu gibt's Bike-Expo, Live-Musik und leckeres Streetfood. Heute bis Sonntag bei den Harzer Bike Days in Hahnenklee. Und in Bad Kösen im Burgenlandkreis steigt von morgen bis Sonntag das Brunnenfest. Freut euch auf den traditionellen Schöpfeakt sowie eine große Lasershow am Gradierwerk am Samstag, den historischen Festumzug am Sonntag sowie Kinderfest, Trödelmarkt und musikalischen Frühschoppen. Der Eintritt beim 3-tägigen Brunnenfest ab morgen in Bad Kösen ist frei.
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3: Der Magdeburger Dom ist der erste gotische Kathedralbau auf deutschem Boden. Er wurde ab 1209 erbaut und 1363 geweiht.
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10: Ich bin Silas Quering. Guten Tag. Bei der geplanten Pflegereform will Gesundheitsministerin Wagen offenbar auch bei den Zuschüssen zu Heimkosten sparen. So steht es in ihrem Gesetzentwurf. Außerdem plant sie, dass Gutverdiener und Menschen ohne Kinder künftig mehr in die Pflegekasse einzahlen. Und in Zukunft soll strenger geschaut werden, wer welche Pflegestufe bekommt. Mit der Reform will Wagen ein Milliardenloch bei der Pflegeversicherung stopfen. Die Pläne sollen noch vor der Sommerpause durch den Bundestag. Bislang sind sie aber noch nicht einmal durchs Kabinett. Deutschland will bei den Vereinten Nationen weiter Verantwortung übernehmen. Das hat die Bundesregierung klargestellt nach der Niederlage bei der Wahl für einen Sitz im UN-Sicherheitsrat. Unter anderem für Außenminister Wadephul geht es nun darum, die Gründe für die Pleite zu analysieren. Der Politikwissenschaftler Clemens Fischer sagt dazu bei NTV.
11: Deutschland hat die Wahl vermutlich deswegen nicht geschafft, weil a. viel zu spät Wahlwerbung betrieben worden ist und auch der Kanzler als eigentlich Vertreter des Staates bei der UNO es nicht der Mühe wert gefunden hatte, letztes Jahr auch groß aufzutreten, vor allem bei der Generalversammlung.
10: Die SPD ist für Katastrophenschutz als Schulfach. Der Bundestagsfraktionsvize Limbacher sagte in der Rheinischen Post, so ein Fach würde helfen, die jungen Menschen besser auf Krisen vorzubereiten und im besten Fall auch noch Begeisterung fürs Ehrenamt wecken. Auch Innenminister Dobrindt hatte sich bereits für

0: Luz, in Leverkusen bekommt er einen Zwei-Jahres-Vertrag. Die nächsten Nachrichten in einer Stunde. 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Auf der A2 Dortmund-Hannover bitte aufpassen zwischen Hannover-Langenhagen und Hannover-Bodfeld. Da sind in beiden Richtungen Personen auf der Straße. Es staut sich auch auf der A2 Hannover Richtung Braunschweig zwischen Peine-Ost und Braunschweig-Wartenbüttel auf 6 Kilometern. Auf der A7 Hannover Richtung Kassel stockt es zwischen dem Dreieck Hannover-Süd und Hildesheim-Dristenstedt auch auf 6 Kilometern. Auf der A9 Halle-Leipzig Richtung Nürnberg läuft zwischen dem Kreuz Rippachtal und dem Rastplatz Pörstenthal-West Treibstoff auf die Straße. Und dann haben wir auch noch mal die A9 Berlin Richtung Halle-Leipzig. Da liegt zwischen Niemeck und Kleinmarzehns ein Plastikteil auf der Straße, also vorsichtig fahren. Und außerdem hat es auf der A72 Chemnitz Richtung Leipzig zwischen Röther und Böhlen einen Unfall gegeben. Und auch hier liegen Gegenstände auf der Straße. Alle Verkehrsmeldungen auch immer aktuell auf radio-saw.de und in unserer App. Gute Fahrt durchs SAW-Land.
1: Teilweise recht ruppig, was da runterkommt, hier bei uns im SAW-Land. Schauer und ein paar einzelne Gewitter, und die können eben auch mal ein bisschen kräftiger sein. Und da ist hier und da auch mal Hagel mit drin und Starkregen und vielleicht auch mal eine Sturmböe. 19 bis 24 Grad. Morgen ist das dann alles ein bisschen entspannter. Auch ein Mix aus Sonne, Wolkenschauern und Gewittern, aber längst nicht so viel. 19 bis 22 Grad und viel freundlicher wird es am Samstag. Da gibt es dann mehr Sonne, meist ist es trocken, und wenn, dann abends mal ein paar dickere Wolken mit ein paar Schauern bei 20 bis 23 Grad.
2: Klasse.
1: Wir haben hier eine Studiopflanze. Das ist ein Gummibaum. Muss ich nachher noch gießen, darf ich nicht vergessen. Was hat dieser Gummibaum eigentlich mit Gummi zu tun? Lasst uns das mal aufdecken. Und zwar gleich. Beste Laune von Bruno Mars bis dahin. I Just Might. Wir spielen euch David Guetta und Kelly Rowland. Das ist ein 2000er. When Love Takes Over nach Coldplay und BTS. Schönen guten Tag zusammen. Super.

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1: So, hoffentlich gleich feiern bei euch. Vorher vielleicht mal noch fix im Büro Blumen gießen. Ja, auch der Gummibaum braucht mal ein bisschen Wasser. Was hat denn der Gummibaum eigentlich mit Gummi zu tun, Frank Wienemann?
2: Der Gummibaum, den wir aus dem Büro kennen, der hat mit Naturgummi recht wenig zu tun. Der echte Gummibaum, aus dem auch Naturgummi gewonnen wird, das ist der Kautschukbaum und der stammt ursprünglich aus Südamerika. Der Milchsaft dieser Pflanze ist der wichtigste nachwachsende Rohstoff für die Naturgummiherstellung. Der Kautschukbaum wird heute auf großen Plantagen in Thailand, Malaysia und Indonesien angebaut. Der Gummibaum bei uns im Büro hat seinen Namen von der Übersetzung aus dem Lateinischen. Hier heißt der Gummibaum Ficus elastica und rein theoretisch könnte man auch aus seinem Milchsaft Gummi herstellen.
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1: Kygo featuring Khalid und Griffin. Save my love.

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4: Nirgendwo in Deutschland werden auch nur annähernd so viele Binnenschiffe gebaut wie in Sachsen-Anhalt. In den Werften in Aachen, Derben, Gentin, Tangermünde und Havelberg entstehen unter anderem Fähren, Dampfer, Polizeiboote und Deutschlands erstes Wasserstoffhausboot.
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7: Der Radio SAW Verkehrsservice, der schnellste im SAW-Land. Auf der A72 Chemnitz Richtung Leipzig hat es zwischen Röther und Böhlen einen Unfall gegeben und es liegen Gegenstände auf der Straße. Außerdem staut es sich auf der A2 Hannover Richtung Braunschweig zwischen Treine Ost und Braunschweig-Watenbüttel auf 6 Kilometern und es gibt auf der A7 Hannover Richtung Kassel zwischen dem Dreieck Hannover Süd und Hildesheim-Dristenstedt 6 Kilometer stockenden Verkehr. Alle Verkehrsmeldungen auch immer aktuell auf radio-saw.de und in unserer App. Gute Fahrt durchs SAW-Land.

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4: Wer sich rund um Magdeburg Bötel mit Lehm und Stroh im Restaurant bestellt, bekommt eine rustikale Spezialität aufgetischt. Eisbein mit Erbsenpüree und Sauerkraut. Bötel bedeutet wohl so viel wie Haus oder Hof und steht für die Haxe. Lehm steht für Erbsenpüree und Stroh für Sauerkraut.
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1: Ich bin Silas Quering. Guten Tag. Gesundheitsministerin Wagen muss in der Pflege sparen. Zu ihrer geplanten Reform gibt es jetzt neue Details. Hanna Messerschmidt, auf viele Versicherte kommen wohl größere Änderungen zu.
2: Ja, so steht's im Gesetzentwurf der Ministerin. Gutverdiener und Menschen, die keine Kinder haben, sollen künftig mehr in die Pflegekasse einzahlen. Außerdem ist geplant, die kostenlose Mitversicherung von Ehepartnern einzuschränken. Und in Zukunft soll strenger geschaut werden, wer welche Pflegestufe bekommt. Mit der Reform will Wagen ein Milliardenloch bei der Pflegeversicherung stopfen. Die Pläne sollen noch vor der Sommerpause durch den Bundestag. Bislang sind sie aber noch nicht einmal durchs Kabinett.
1: Trotz der gescheiterten Wahl zum Sicherheitsrat sichert Deutschland den UN weiterhin Unterstützung zu. Das haben Kanzler Merz und Außenminister Wadephul erklärt. Nun will man die Gründe für die Wahlschlappe aufarbeiten. Bislang war Deutschland noch nie bei so einer Wahl durchgefallen. Im Stundenplan stehen Deutsch, Mathe und dann Katastrophenschutz. Die SPD fordert ein neues Fach, damit Schüler lernen, wie sie im Ernstfall reagieren müssen. Auch in der Union ist man dafür offen. Fabian Hoffmann hat die Infos.
3: SPD-Fraktionsvize Limbacher sagte der Rheinischen Post, so einfach hilft, junge Menschen besser auf Krisen vorzubereiten. Gleichzeitig gibt's einen besseren Einblick in die wichtige Arbeit von Feuerwehr, Rettungsdienst und Co. Limbacher will so außerdem Nachwuchskräfte in dem Bereich gewinnen. Zuletzt hatte sich auch CSU-Bundesinnenminister Dobrindt dafür ausgesprochen, dass Krisenvorsorge in der Schule thematisiert wird. Mitte des Monats berät die Innenministerkonferenz dazu.
1: Auf dem Frankfurter Flughafen ist eine Lufthansa-Maschine am Gate plötzlich zusammengesackt. Videos und Bilder im Internet zeigen, wie der Flieger auf dem Bauch liegt. Ob es Verletzte gibt und wie das Ganze passieren konnte, ist noch unklar. Der DFB will die Fußball-WM wieder nach Deutschland holen, das berichtet die Bild. Demnach geht es um die Weltmeisterschaft 2038 oder 2042. Bislang sind das aber alles nur Überlegungen, eine richtige Bewerbung gibt's noch nicht.

0: Hannover Richtung Kassel zwischen dem Dreieck Hannover Süd und Hildesheim-Drispenstedt auf 6 Kilometern. Und auf der A72 Chemnitz Richtung Leipzig hat es zwischen Röther und Böhlen einen Unfall gegeben. Dabei liegen auch Gegenstände auf der Straße. Alle Verkehrsmeldungen auch immer aktuell auf radio-saw.de und in unserer App. Gute Fahrt durchs SAW-Land.
1: Tja, Petrus übertreibt es heute teilweise ein bisschen, ja? Was da so alles runterkommt. Nicht nur an Regen, sondern eben auch an Gewittern und Hagel und Starkregen ist alles möglich. In diesen Stunden bei uns im SAW-Land. Lokal schwere Sturmböen, auch die sind möglich, trifft aber längst nicht alle. 19 bis 24 Grad und die weiteren Aussichten. Morgen der Freitag, da kriegen wir dann wieder so einen etwas entspannteren Mix aus Sonne, Wolken, einzelnen Schauern, einzelnen Gewittern bei 19 bis 22 Grad. Und am Samstag sieht es dann noch besser aus. Freundlich, meist trocken, Sonne scheint, 20 bis 23 Grad. Erst zum Abend hin ein paar mehr Wolken und erste Schauer. 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Dort oben Richtung Service gucken und da findet ihr unser aktuelles Wetter. Da gibt's die Wetterkarte und da seht ihr auch die Unwetterkarte.
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1: Mann, sind wir aufgeregt. Vor unserer 90er Hit-Arena jetzt am Samstag beim Sachsen-Anhalt-Tag in Bernburg. Vor allem unser Muckefuck Holger Tapper. Wie sein Outfit aussehen wird, das hört er gleich. Vorher hört er den 90er von Toploader, Dancing in the Moonlight. Einer, das war mal 90er. Bibi Rexha hat was Neues draus gemacht aus Faithless Insomnia, nämlich New Religion. Kommt nach DNCE. Cake by the Ocean. Super.

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1: So viele Highlights an diesem Wochenende. Freitag, Samstag, Sonntag. Zum Beispiel am Sonntag ein echtes Familienhighlight mit meiner Kollegin Freddy Holzapfel. Da gibt's für euch und eure Jüngsten ab 11 Uhr die schönsten Disney-Klassiker, präsentiert von Ventura Fox und Friends. Und, ja, wollen wir nicht vergessen, Samstagabend, 90er-Hit-Arena mit unserem Muckefuck Holger Tapper. Grüß dich.
2: Grüß dich. Muss gar nicht so schreien, weil die 90er waren ja auch nicht so laut. Die waren einfach nur sportlich und toll.
1: Die waren sehr, sehr laut. Was für Bilder hast du im Kopf bei Mark O. und bei Culture Beat?
2: Dass die Hände nach oben gehen und dass Leute vor mir stehen mit irgendwelchen orangefarbenen Warnwesten und weißen Handschuhen an und Trillerpfeifen. Also richtige 90er Eurodance und Culture Beat. Also da kannst du auch in Jeansjacke kommen oder in kurzer Hose. Da kannst du einfach abfeiern. Ich freue mich wahnsinnig auf das Programm. Ich freue mich vor allem auf die ganz, ganz vielen Leute, die aus ganz Sachsen-Anhalt auf diesem wirklich wunderschönen Schlosshof in Bernburg stehen. Das ist toll. Wir sind ja auch schon vormittags sportlich unterwegs mit den ganzen Sportvereinen, mit Freddy Holzapfel und Eike Lange, unseren Kollegen, die dann da sind. Und dann übernehme ich in Klamotten, die ich in den 90ern getragen habe und mit Musik aus den 90ern. Und dann werden wir einfach richtig schön feiern.
1: Ach komm, gib uns ein Bild. Was wirst du tragen?
2: Ehrlich gesagt steht die Garderobe noch nicht so ganz. Ich glaube, ich kann auch in den Klamotten kommen, mit denen ich jetzt gerade vor dir stehe.
1: Ich wollte es nicht sagen. In jedem Fall präsentiert von Radio SAW und von der Volksbank Börde Bernburg. 3 Tage volles Programm. Was genau wo passiert, das lest ihr auf radiosaw.de.
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3: Das weltweit allererste Ganzmetallflugzeug war die J1 von Hugo Junkers und wurde 1915 in Dessau gebaut.
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8: Der Radio SAW Verkehrsservice, der schnellste im SAW-Land. Auf der A2 in Magdeburg Richtung Berliner Ring liegen zwischen Thesen und dem Rastplatz Wüstenforst Süd Reifenteile auf der Straße und auch auf der A9 Halle Leipzig Richtung Berlin zwischen Großkugel und dem Schkeuditzer Kreuz Gefahr durch Reifenteile auf der Fahrbahn. Dann staut es sich auf der A2 Hannover Richtung Braunschweig zwischen Peine Ost und Braunschweig-Wartenbüttel auf 6 Kilometer und stockender Verkehr auf der A7 Hannover Richtung Kassel zwischen dem Dreieck Hannover Süd und Hildesheim-Drispenstedt auf 6 Kilometern und auf der A72 Chemnitz Richtung Leipzig hat es zwischen Röther und Böhlen einen Unfall gegeben. Dabei liegen auch Gegenstände auf der Straße. Alle Verkehrsmeldungen auch immer aktuell auf radiosaw.de und in unserer App. Gute Fahrt durchs SAW-Land.

0: Donnerstagnachmittag, hoffentlich bald für euch Feierabend. In Magdeburg, da musste die Berufsfeuerwehr diese Woche zu einem ganz besonderen Einsatz ausrücken. Aus einem Nest in Pechau mussten 3 Storchenküken gerettet werden, nachdem der Storchenpapa gestorben war. Laura Födisch berichtet.
1: Ja, woran der Storch genau gestorben ist, ist unklar. Äußerlich verletzt war er jedenfalls nicht. Klar war aber, das Weibchen kann die Küken nicht allein aufziehen. Bei Storchen gibt es da nämlich eine ganz strenge Aufgabenverteilung. Einer besorgt das Futter, der andere schützt den Nachwuchs vor Fressfeinden. Allein ist das einfach nicht möglich und die ersten Fressfeinde haben das Nest auch schon umkreist. Deswegen kam dann die Berufsfeuerwehr mit einer Drehleiter und hat die Küken aus dem Nest geholt und zum Storchenhof nach Loborg gebracht.
0: Und wie geht es für Sie jetzt weiter?
1: Ja, am liebsten würden die Experten die etwa 3 Wochen alten Störche in andere Nester setzen. Das hat in der Vergangenheit schon ganz gut geklappt, dass die dann einfach sozusagen adoptiert wurden. Dafür müssen aber einige Bedingungen erfüllt werden. Zum Beispiel müssen die anderen Küken gleich alt oder auch gleich groß sein, sonst werden sie einfach aus dem Nest geworfen. Und außerdem muss auch noch genug Platz im Nest sein. Und dieses Jahr ist ein ganz gutes Jahr für den Storchnachwuchs. Die Nester sind meist voll. Trotzdem werden die Augen jetzt offen gehalten. Wenn sich nichts findet, werden die Küken in Loborg großgezogen.
0: Okay, und was ich mich frage, was ist mit der Storchenmutti?
1: Ja, die ist jetzt natürlich total verwirrt und fragt sich, wo ihr Nachwuchs ist. Wolfgang Grünwald, der Kreisbeauftragte für Störche in Magdeburg, sagte uns, dass das Weibchen aktuell noch im Nest sitzt und es kann auch gut sein, dass sie hier bleibt, bis es eben wieder Richtung Süden geht. Und vielleicht findet sie sich ja da wieder mit ihrem Nachwuchs zusammen.
0: Na, das wäre doch auf jeden Fall ein schönes Happy End. Der Storchenhof Loborg bittet übrigens gerade um Unterstützung, um einen weiteren Mitarbeiter einstellen zu können. Dankeschön, Laura Födisch.
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9: Ich bin Silas Quering. Guten Tag. Gesundheitsministerin Wagen will sparen, um das Milliardenloch in der Pflege zu stopfen. Zu ihrer geplanten Reform gibt's jetzt neue Details. In Zukunft soll strenger geschaut werden, wer welche Pflegestufe bekommt. Außerdem sollen die Pflegebeiträge für Gutverdiener und Kinderlose steigen. Wagen betonte darüber hinaus:
10: Wir wollen auch Angehörige entlasten und stärken und vor allem die Leistungsansprüche, die relativ komplex sind, jetzt vereinfachen und den Zugang bündeln. Und dafür haben wir jetzt einen Gesetzentwurf vorgelegt, mit dem wir zum einen das System stabilisieren, es zukunftsfähig machen, aber auch die Versorgung der Menschen nicht aus dem Blick verlieren und sie auch verbessern.
9: Trotz Kritik aus der EU will Deutschland an den Grenzkontrollen festhalten. Laut Innenminister Dobrindt zeigen die Kontrollen Wirkung und müssten deswegen fortgesetzt werden. Die EU-Kommission fordert dagegen eine Abschaffung, weil die EU-Asylregeln verschärft wurden. Die Fußball-WM in Nordamerika ist noch nicht mal gestartet. Da wird hierzulande schon über das nächste Sommermärchen diskutiert. Wie die Bild schreibt, will der DFB das Turnier entweder 2038 oder 2042 wieder nach Deutschland holen. Tom Husse.
11: DFB-Präsident Bernd Neuendorf hat demnach schon im Präsidium davon gesprochen. Eine richtige Bewerbung gibt's aber noch nicht. Auch über mögliche Austragungsorte wird schon diskutiert. Dazu zählen etwa Berlin, Leipzig, Hamburg, München, Köln und Stuttgart. Unterdessen läuft der Countdown für die WM in den USA, Kanada und Mexiko. Kommenden Donnerstag ist das erste Spiel. Da treffen Co-Gastgeber Mexiko und Südafrika aufeinander. Die DFB-Elf muss dann einige Tage später ran gegen Curaçao.
9: Deutschland will bei den Vereinten Nationen weiter Verantwortung übernehmen. Das hat die Bundesregierung klargestellt. Nach der Niederlage bei der Wahl für einen Sitz im UN-Sicherheitsrat. Außenminister Wadephul will nun die Gründe für die Pleite analysieren. Die nächsten Nachrichten in einer Stunde. 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Auf der A2 Magdeburg Richtung Berliner Ring steht zwischen Burgzentrum und Burg Ost ein defekter LKW auf der rechten Spur. Es staut sich auf der A7 Hannover Richtung Kassel zwischen dem Dreieck Hannover Süd und Hildesheim-Drispenstedt auf 6 Kilometern. Und auf der A9 Halle Leipzig Richtung Berlin liegen zwischen Großkugel und dem Schkeuditzer Kreuz Reifenteile auf der Fahrbahn. Alle Verkehrsmeldungen auch immer aktuell auf radiosaw.de und in unserer App. Gute Fahrt durchs SAW-Land.
12: Das sagt sogar die Natur. Jetzt ist aber gut. Wir wollen es mal nicht übertreiben mit dem Starkregen. Das ist ein bisschen zu viel. Ja.

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1: Und ab nächste Woche gibt es dann hoffentlich weltmeisterlichen Fußball. Und um euch so langsam in WM-Stimmung zu bringen, gibt's ja was in der ZDF-Mediathek. Was das ist, hört ihr gleich in Hollywood. Unsere Kino- und Streaming-Tipps mit unseren Muckefuchs. Vorher 2000er-Sound von Silver, Turn the Tides. Harry Styles kommt mit seinem American Girls. Sombre Undress haben wir jetzt.

0: noch einen Tipp für alle Fans von Michael Jackson. Gibt's eine neue dreiteilige Doku bei Netflix. Und da wiederum geht's ja hauptsächlich um den Missbrauchsprozess im Jahre 2005. Ja? Was gab's damals für ein riesiges mediales Aufsehen? Die ganze Welt wollte wissen, was ist denn nun dran an den Vorwürfen? Die reichten ja zurück bis ins Jahr 1993. Die Doku rollt den Fall nochmal komplett neu auf. Und das können wir uns angucken bei Netflix. Was noch so startet in dieser Woche im Kino und im Streaming, das hört ihr jetzt von unserem Muckefuchs.
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2: Einige von euch kennen den muskulösen He-Man vielleicht noch als Comic. Nun kommt er nach 40 Jahren frisch verfilmt wieder in die Kinos. Eigentlich heißt He-Man Adam und stammt vom Planeten Eternia aus einem Königshaus. Nach dem Ausbruch eines Bürgerkriegs, der Flucht auf die Erde und dem Wiederfinden seines magischen Schwerts kann die Rettung beginnen.
3: Adam, wenn du dein magisches Schwert emporstreckst, welche Worte sprichst du dann?
4: Bei der Macht von Grayskull.
3: Und weiter?
5: Ich habe die Kraft!
2: Gegner Skeletor kann sich warm anziehen. He-Man stellt die alte Ordnung wieder her und sorgt für einen kurzweiligen Kinobesuch.
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8: And the winner is Deutschland.
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3: Das Biosphärenreservat Mittelelbe in Sachsen-Anhalt ist neben dem Thüringer Wald das älteste in Deutschland. Es erstreckt sich entlang der Elbe und ist als einzigartiges Auenlandschaftsbiotop Heimat für über 1000 Pflanzenarten, 250 Vogelarten, 130 Bienenarten und 50 Libellenarten.
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8: Der Radio SAW Verkehrsservice, der schnellste im SAW-Land. Auf der A2 Berliner Ring Richtung Magdeburg liegen zwischen dem Dreieck Werder und Lenin Fahrzeugteile auf der rechten Spur. Auf der A14 Leipzig Richtung Halle sind zwischen Leipzig Nord und dem Schkeuditzer Kreuz Reifenteile auf der Fahrbahn. Und auf der B3 Messeschnellweg in Hannover hat es zwischen Bischofshol und dem Kreuz Seelhorst einen Unfall gegeben. Alle Verkehrsmeldungen auch immer aktuell auf radio-saw.de und in unserer App. Gute Fahrt durchs SAW-Land.

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2: Ja, Oberamtsrat Alfred Klausen?
3: Morgens, Alfred, na, wie ist?
2: Gut, und selbst?
3: Sag mal, hast du das gehört, was unsere Fußballer im Flieger zur Fußball-WM serviert bekommen?
2: Nein.
3: Hier, ein kleiner Auszug. Amuse-Bouche, Buttermilchmus mit Caponata und Petersilienöl, Vorspeise Rucola-Frischkäse mit Tomate, Hauptgang Riesengarnelen und dann gibt's eine Käseauswahl mit Aprikosen, Rhabarberkompott, frische Früchte, krass.
2: Wie, kein Hackbraten?
3: Ach, darum geht's hier doch nicht, Alfred.
2: Wieso, um was denn?
3: Ja, weswegen sind die Spieler denn so verwöhnt?
2: Na?
3: Na, weil sie immer nur vom Feinsten kriegen.
2: Also nochmal, also wirklich kein Hackbraten?
3: Hackbraten wäre ja bodenständig. Die Jungs sind zu satt, im wahrsten Sinne des Wortes.
2: Nun warte doch erstmal ab, wie sie spielen, dann kannst du immer noch meckern.
3: Mein Vater hat damals gesagt, als ich einen neuen Tennisschläger haben wollte, Pelé hat auch auf Puschen gespielt.
2: Echt?
3: Nein, damit meinte er, dass man auch mit schlechten Schuhen guten Fußball spielt, wenn man es wirklich kann.
2: Also ich konnte auch mit guten Schuhen kein Fußball spielen.
3: Klausenlogik. Also, ich finde, die sollten bescheidener reisen. Immer nur das Beste. Dann weiß man ja gar nicht mehr, um was man kämpfen soll.
2: Naja, wenn man ihnen sagt, wenn ihr Weltmeister werdet, dann gibt's auf dem Rückflug Hackbraten.
3: Dringendes, du hast mal wieder nichts verstanden, Käffchen.
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14: Ich bin Silas Quiring, guten Abend. Die Pläne von Gesundheitsministerin Wagen zur Pflege kommen bei vielen nicht besonders gut an. Der Spitzenverband der gesetzlichen Krankenversicherungen spricht von einem unausgewogenen Gesamtpaket. Mehr von Cornelius Träger.
15: Verbandschef Oliver Blatt findet, ja, bei der Finanzsituation muss gespart werden. Allerdings würde zu viel bei den Pflegebedürftigen und Beitragszahlern abgeladen. Ähnlich sehen es auch die Caritas und der Sozialverband Deutschland. Sie sagen, es wäre ein fatales Signal, wenn die Rentenbeiträge für pflegende Angehörige gekürzt werden. Mit ihrer Reform will Wagen das Milliardenloch bei der Pflegeversicherung stopfen. Gutverdiener sollen mehr in die Pflegekasse einzahlen und höhere Zuschüsse zu Heimkosten erst später greifen.
14: Deutschland hält trotz Kritik aus der EU an den Grenzkontrollen fest. Die Maßnahmen seien wirkungsvoll, sagte Bundesinnenminister Dobrindt bei einem Treffen in Luxemburg. Er spricht von einer gelungenen Migrationswende. Die EU-Kommission fordert, die Grenzkontrollen im Schengen-Raum zu beenden. Deutschland will bei den Vereinten Nationen weiter Verantwortung übernehmen. Das hat die Bundesregierung klargestellt nach der Niederlage bei der Wahl für einen Sitz im UN-Sicherheitsrat. Unter anderem für Außenminister Wadephul geht es nun darum, die Gründe für die Pleite zu analysieren. Der Politikwissenschaftler Clemens Fischer sagt dazu bei NTV.
16: Deutschland hat die Wahl vermutlich deswegen nicht geschafft, weil a. viel zu spät Wahlwerbung betrieben worden ist und auch der Kanzler als eigentlich Vertreter des Staates bei der UNO es nicht der Mühe wert gefunden hatte, letztes Jahr auch groß aufzutreten, vor allem bei der Generalversammlung.
14: Der tote Buckelwal wird jetzt von dänischen Experten obduziert. Sie nehmen ihn am Strand der Insel Anholt auseinander, um herauszufinden, woran er gestorben ist. Vor einigen Wochen hatte eine private Rettungsinitiative den Wal über die Ostsee in die Nordsee gebracht. Wenig später war er tot. Die nächsten Nachrichten in einer Stunde. Der Radio SAW Verkehrsservice, der schnellste im SAW-Land. Auf der A2 Dortmund-Hannover, Achtung in beide Richtungen zwischen dem Dreieck Hannover-West und Hannover-Langenhagen. Hier sind Personen auf der Straße unterwegs. Und auf der B3 Messe-Schnellweg in Hannover hat es zwischen Bischofshull und dem Kreuz Seelhorst einen Unfall gegeben. Alle Verkehrsmeldungen auch immer aktuell auf radio-saw.de und in unserer App. Gute Fahrt durchs SAW-Land.

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5: 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Der Radio SAW Verkehrsservice, der schnellste im SAW-Land. Auf der A7 Hamburg Richtung Hannover ist zwischen Mellendorf und dem Dreieck Hannover Nord ein Auto liegen geblieben. Und auf der A2 Magdeburg Richtung Braunschweig liegen zwischen Magdeburg-Kannenstieg und dem Kreuz Magdeburg Reifenteile auf der Straße. Alle Verkehrsmeldungen auch immer aktuell auf radio-saw.de und in unserer App. Gute Fahrt durchs SAW-Land.

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1: One Republic. Need your love.

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1: Bad Harzburg wird ab morgen zum Treffpunkt für Genießer. Im Badepark lockt bis Sonntag das Streetfood Festival mit Spezialitäten aus aller Welt, Live-Musik und Familienprogramm. Gleichzeitig starten die 56. Harzburger Musiktage. Zu den Höhepunkten gehören das Eröffnungskonzert mit Starsopranistin Simone Kermes, ein internationales Gitarrenquartett im Bündheimer Schloss sowie ein Familienkonzert für kleine Musikfans. Also erst schlemmen, dann Kultur genießen. Ab morgen in Bad Harzburg. Halle feiert den Start der Händel-Festspiele mal anders. Beim Weinfest in Händel Veritas wird der Marktplatz von morgen bis Sonntag zur Genussmeile. 19 Winzer aus der Region schenken aus. Dazu gibt's Live-Musik von Barock über Chöre bis Jazz und Pop direkt vor der Marktkirche. Der Eintritt bei in Händel Veritas ab morgen in Halle ist frei. Und in Nordhausen herrscht ab morgen bei den Hunger Beats 3 Tage Festivalstimmung. Zum 70. Geburtstag des Flugplatzes gibt's morgen Haus- und Elektromucke im Hangar. Samstag den Familientag mit Gastflügen, Flugzeugschau und Hüpfburgen sowie einem großen Rockabend mit AC/DC und Status Quo Hits. Sonntag ist Frühshoppen und das komplette Programm der 3-tägigen Hunger Beats ab morgen in Nordhausen findet ihr bei uns im Netz.
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6: Ich bin Gisa Weber. Guten Abend. Einsparungen bei Zuschüssen für Heimkosten, höhere Beiträge für Besserverdiener. Die Pläne zur Pflegereform von Gesundheitsministerin Waken kommen bei Sozialverbänden und Patientenschützern nicht gut an. Sie finden, Pflegebedürftige und Angehörige werden zu stark belastet. Für Waken ist es wichtig, dass jetzt gespart wird. Das Milliardenloch bei der Pflegeversicherung müsse gestopft werden.
7: Natürlich kann die Pflegeversicherung auch nur das eine leisten, das was an Pflegekosten entsteht. Der andere Teil entsteht bei Kosten für Unterkunft, für Verpflegung. Da sind auch die Länder mit im Boot, zum Beispiel über Investitionskostenzuschüsse auch die Eigenanteilentwicklung etwas mit abzuflachen.
6: Ein ungewöhnlicher Vorfall hat für Aufregung am Frankfurter Flughafen gesorgt. Dort ist eine Lufthansa-Maschine am Gate eingeknickt und auf die Nase gefallen. Einige Mitarbeiter wurden dabei verletzt. Warum das Fahrwerk plötzlich nachgegeben hat, ist unklar. Deutschland will bei den Vereinten Nationen weiter Verantwortung übernehmen. Das hat die Bundesregierung klargestellt nach der Niederlage bei der Wahl für einen Sitz im UN-Sicherheitsrat. Unter anderem für Außenminister Wadefuhl geht es nun darum, die Gründe für die Pleite zu analysieren. Der Politikwissenschaftler Clemens Fischer sagt dazu bei NTV.
8: Deutschland hat die Wahl vermutlich deswegen nicht geschafft, weil a. viel zu spät Wahlwerbung betrieben worden ist und auch der Kanzler als eigentlich Vertreter des Staates bei der UNO es nicht der Mühe wert gefunden hatte, letztes Jahr auch groß aufzutreten, vor allem bei der Generalversammlung.
6: Die SPD ist für Katastrophenschutz als Schulfach. Der Bundestagsfraktionsvize Limbacher sagte der Rheinischen Post, so ein Fach würde helfen, die jungen Menschen besser auf Krisen vorzubereiten. Auch Innenminister Dobrindt ist für so ein Fach. Auf der nächsten Innenministerkonferenz soll das diskutiert werden. Der DFB will die Fußball-WM wieder nach Deutschland holen. Das berichtet die Bild. Demnach geht es um die Weltmeisterschaft 2038 oder 2042. Bislang sind das aber alles nur Überlegungen. Eine richtige Bewerbung gibt es noch nicht. Heute in einer Woche startet die WM in Nordamerika. Die nächsten Nachrichten in einer Stunde. Der Radio SAW Verkehrsservice, der schnellste im SAW-Land. Auf der 7 Kassel Richtung Hannover bitte aufpassen. Zwischen Nörten-Hartenberg und Nordheim-West gibt's eine ungesicherte Unfallstelle. Und auf der A14 Halle Richtung Magdeburg liegen zwischen dem Kreuz Bernburg und dem Rastplatz Alter Postweg Ost mehrere Metallplatten auf der Straße. Alle Verkehrsmeldungen auch immer aktuell auf radio-saw.de und in unserer App. Gute Fahrt durchs SAW-Land.

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1: Austis, The Art of Letting Go.

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4: Der Radio SAW Verkehrsservice, der schnellste im SAW-Land. Auf der A36 Fienenburg Richtung A14 Autobahnkreuz Bernburg ist zwischen Wernigerode Nord und Wernigerode Mitte die rechte Spur wegen eines defekten LKW gesperrt. Alle Verkehrsmeldungen auch immer aktuell auf radio-saw.de und in unserer App. Gute Fahrt durchs SAW-Land.

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1: Shakira und Burna Boy. Da, da.

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3: Ich bin Gisa Weber. Guten Abend. Die Pläne von Gesundheitsministerin Warken zur Pflege kommen bei vielen nicht besonders gut an. Der Spitzenverband der gesetzlichen Krankenversicherung spricht von einem unausgewogenen Gesamtpaket. Mehr von Cornelius Dräger.
4: Verbandschef Oliver Blatt findet, ja, bei der Finanzsituation muss gespart werden. Allerdings würde zu viel bei den Pflegebedürftigen und Beitragszahlern abgeladen. Ähnlich sehen es auch die Caritas und der Sozialverband Deutschland. Sie sagen, es wäre ein fatales Signal, wenn die Rentenbeiträge für pflegende Angehörige gekürzt werden. Mit ihrer Reform will Warken das Milliardenloch bei der Pflegeversicherung stopfen. Gutverdiener sollen mehr in die Pflegekasse einzahlen und höhere Zuschüsse zu Heimkosten erst später greifen.
3: Trotz der gescheiterten Wahl zum Sicherheitsrat sichert Deutschland den UN weiterhin Unterstützung zu. Das haben Kanzler Merz und Außenminister Wadephul erklärt. Nun will man die Gründe für die Wahlschlappe aufarbeiten. Bislang war Deutschland noch nie bei so einer Wahl durchgefallen. Im Stundenplan stehen Deutsch, Mathe und dann Katastrophenschutz. Die SPD fordert ein neues Fach, damit Schüler lernen, wie sie im Ernstfall reagieren müssen. Auch in der Union ist man dafür offen. Fabian Hoffmann hat die Infos.
5: SPD-Fraktionsvize Limbacher sagte der Rheinischen Post, so einfach hilft, junge Menschen besser auf Krisen vorzubereiten. Gleichzeitig gibt's einen besseren Einblick in die wichtige Arbeit von Feuerwehr, Rettungsdienst und Co. Limbacher will so außerdem Nachwuchskräfte in dem Bereich gewinnen. Zuletzt hatte sich auch CSU-Bundesinnenminister Dobrindt dafür ausgesprochen, dass Krisenvorsorge in der Schule thematisiert wird. Mitte des Monats berät die Innenministerkonferenz dazu.
3: Hessen hat die schnellsten Finanzämter Deutschlands. 41 Tage brauchen sie im Schnitt für eine Steuererklärung. Im Ranking vom Bund der Steuerzahler landet Bremen auf dem letzten Platz. Immer mehr Steuererklärungen werden inzwischen vollautomatisch bearbeitet. Fast jede vierte läuft ohne manuelle Prüfung durch. Bayer Leverkusen hat einen neuen Trainer gefunden. Es wird der Spanier Carles Martinez. Er folgt auf den Dänen Kasper Hjulmand, der nicht mal ein Jahr Chefcoach war. Martinez trainierte bislang den französischen Erstligisten FC Toulouse. In Leverkusen bekommt er einen Zweijahresvertrag. Die nächsten Nachrichten in einer Stunde. Der Radio SAW Verkehrsservice, der schnellste im SAW-Land. Auf der B81 Halberstadt-Magdeburg bitte Vorsicht in Höhe des Abzweiges nach Bäumersleben. Hier sind in beiden Richtungen Personen auf der Straße unterwegs. Und auf der A14 Halle Richtung Magdeburg ist zwischen dem Kreuz Bernburg und dem Rastplatz Alter Postweg Ost die rechte Spur wegen eines defekten LKW gesperrt. Außerdem ist auf der A36 Fienenburg Richtung A14 Autobahnkreuz Bernburg zwischen Wernigerode Nord und Wernigerode Mitte die rechte Spur wegen eines defekten LKW gesperrt. Alle Verkehrsmeldungen auch immer aktuell auf radio-saw.de und in unserer App. Gute Fahrt durchs SAW-Land.

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1: Der Radio SAW Verkehrsservice, der schnellste im SAW-Land. Auf der B81 Halberstadt Magdeburg, bitte Vorsicht in Höhe des Abzweiges nach Wolmersleben. Hier sind in beiden Richtungen Personen auf der Straße unterwegs. Und auf der A14 Halle Richtung Magdeburg ist zwischen dem Kreuz Bernburg und dem Rastplatz Alter Postweg Ost die rechte Spur wegen eines defekten LKW gesperrt. Außerdem ist auf der A36 Fienenburg Richtung A14 Autobahnkreuz Bernburg zwischen Wernigerode Nord und Wernigerode Mitte die rechte Spur wegen eines defekten LKW gesperrt. Alle Verkehrsmeldungen auch immer aktuell auf radio-saw.de und in unserer App. Gute Fahrt durchs SAW-Land.

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1: Jennifer Lopez und David Guetta. Save Me Tonight. 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
5: Ich bin Gisa Weber. Guten Abend. Die Pläne von Gesundheitsministerin Warken zur Pflege kommen bei vielen nicht besonders gut an. Der Spitzenverband der gesetzlichen Krankenversicherung spricht von einem unausgewogenen Gesamtpaket. Mehr von Cornelius Dräger.
6: Verbandschef Oliver Blatt findet, ja, bei der Finanzsituation muss gespart werden. Allerdings würde zu viel bei den Pflegebedürftigen und Beitragszahlern abgeladen. Ähnlich sehen es auch die Caritas und der Sozialverband Deutschland. Sie sagen, es wäre ein fatales Signal, wenn die Rentenbeiträge für pflegende Angehörige gekürzt werden. Mit ihrer Reform will Warken das Milliardenloch bei der Pflegeversicherung stopfen. Gutverdiener sollen mehr in die Pflegekasse einzahlen und höhere Zuschüsse zu Heimkosten erst später greifen.
5: Trotz der gescheiterten Wahl zum Sicherheitsrat sichert Deutschland den UN weiterhin Unterstützung zu. Das haben Kanzler Merz und Außenminister Wadephul erklärt. Nun will man die Gründe für die Wahlschlappe aufarbeiten. Bislang war Deutschland noch nie bei so einer Wahl durchgefallen. Im Stundenplan stehen Deutsch, Mathe und dann Katastrophenschutz. Die SPD fordert ein neues Fach, damit Schüler lernen, wie sie im Ernstfall reagieren müssen. Auch in der Union ist man dafür offen. Fabian Hoffmann hat die Infos.
7: SPD-Fraktionsvize Limbacher sagte der Rheinischen Post, so einfach hilft, junge Menschen besser auf Krisen vorzubereiten. Gleichzeitig gibt's einen besseren Einblick in die wichtige Arbeit von Feuerwehr, Rettungsdienst und Co. Limbacher will so außerdem Nachwuchskräfte in dem Bereich gewinnen. Zuletzt hatte sich auch CSU-Bundesinnenminister Dobrindt dafür ausgesprochen, dass Krisenvorsorge in der Schule thematisiert wird. Mitte des Monats berät die Innenministerkonferenz dazu.
5: Hessen hat die schnellsten Finanzämter Deutschlands. 41 Tage brauchen sie im Schnitt für eine Steuererklärung. Im Ranking vom Bund der Steuerzahler landet Bremen auf dem letzten Platz. Immer mehr Steuererklärungen werden inzwischen vollautomatisch bearbeitet. Fast jede vierte läuft ohne manuelle Prüfung durch. Bayer Leverkusen hat einen neuen Trainer gefunden. Es wird der Spanier Carles Martinez. Er folgt auf den Dänen Kasper Hjulmand, der nicht mal ein Jahr Chefcoach war. Martinez trainierte bislang den französischen Erstligisten FC Toulouse. In Leverkusen bekommt er einen Zweijahresvertrag. Die nächsten Nachrichten in einer Stunde. Der Radio SAW Verkehrsservice, der schnellste im SAW-Land. Auf der A14 Halle Richtung Magdeburg ist zwischen dem Kreuz Bernburg und dem Rastplatz Alter Postweg Ost die rechte Spur wegen eines defekten LKW gesperrt. Und auf der A36 Fienenburg Richtung A14 Autobahnkreuz Bernburg ist zwischen Wernigerode Nord und Wernigerode Mitte ebenfalls die rechte Spur wegen eines defekten LKW gesperrt. Alle Verkehrsmeldungen auch immer aktuell auf radio-saw.de und in unserer App. Gute Fahrt durchs SAW-Land.

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der Radio SAW Verkehrsservice, der schnellste im SAW-Land. Auf der A36 Fienenburg Richtung A14 Autobahnkreuz Bernburg, da ist zwischen Wernigerode Nord und Wernigerode Bitte die rechte Spur wegen eines defekten LKW gesperrt. Alle Verkehrsmeldungen auch immer aktuell auf radio-saw.de und in unserer App. Gute Fahrt durchs SAW-Land.

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1: Ich bin Finn Riebesel-Freundlieb. Guten Abend. Einsparungen bei Zuschüssen für Heimkosten, höhere Beiträge für Besserverdiener. Die Pläne zur Pflegereform von Bundesgesundheitsministerin Wagen kommen bei Sozialverbänden und Patientenschützern nicht gut an. Sie finden, Pflegebedürftige und Angehörige werden zu stark belastet. Für Wagen ist es wichtig, dass jetzt gespart wird. Das Milliardenloch bei der Pflegeversicherung müsse gestopft werden.
2: Natürlich kann die Pflegeversicherung auch nur das eine leisten, das was an Pflegekosten entsteht. Der andere Teil entsteht bei Kosten für Unterkunft, für Verpflegung. Da sind auch die Länder mit im Boot, zum Beispiel über Investitionskostenzuschüsse auch die Eigenanteilentwicklung etwas mit abzuflachen.
1: Deutschland hält trotz Kritik aus der EU an den Grenzkontrollen fest. Die Maßnahmen seien wirkungsvoll, sagte Bundesinnenminister Dobrindt bei einem Treffen in Luxemburg. Er spricht von einer gelungenen Migrationswende. Die EU-Kommission fordert, die Grenzkontrollen im Schengen-Raum zu beenden. Ein ungewöhnlicher Vorfall hat für Aufregung am Frankfurter Flughafen gesorgt. Dort ist eine Lufthansa-Maschine am Gate eingeknickt und auf die Nase gefallen. Cornelius Dreger berichtet.
3: Videos und Bilder im Internet zeigen, wie das Fahrwerk des Fliegers nachgibt und die Maschine dann zusammensackt. Als das Ganze passiert ist, waren die Crew und auch Bodenpersonal an Bord. Einige von ihnen wurden verletzt. Fluggäste waren zu dem Zeitpunkt noch nicht eingestiegen. Das Flugzeug sollte eigentlich nach Los Angeles fliegen. Warum das Fahrwerk nachgegeben hat, ist bislang nicht bekannt.
1: Der DFB will die Fußball-WM wieder nach Deutschland holen. Das berichtet die Bild. Demnach geht es um die Weltmeisterschaft 2038 oder 2042. Bislang sind das aber alles nur Überlegungen. Eine richtige Bewerbung gibt's noch nicht. Fußball-Bundesligist Bayer Leverkusen hat einen neuen Trainer gefunden. Es wird der Spanier Carles Martinez. Er folgte auf den Dänen Kasper Hjulmand, der nicht mal ein Jahr Chefcoach war. Martinez trainierte bislang den französischen Erstligisten FC Toulouse. In Leverkusen bekommt er einen 2-Jahres-Vertrag. Die nächsten Nachrichten in einer Stunde. Der Radio SAW Verkehrsservice, der schnellste im SAW-Land. Auf der A9 Halle-Leipzig Richtung Dreieck-Werder ist zwischen Behle-Zeilstetten und Glindow ein Auto liegen geblieben. Auf der A9 Berlin-Nürnberg sind zwischen dem Streuditzer Kreuz und Leipzig-West in beiden Richtungen Rehe auf der Straße unterwegs. Auf der A36 Fienenburg Richtung A14 Autobahnkreuz Bernburg ist zwischen Wernigerode Nord und Wernigerode Mitte die rechte Spur wegen eines defekten LKW gesperrt. Und die B27 Blankenburg-Braunlage ist zwischen Hüttenrode und Kreuztal in beiden Richtungen nach einem Unfall dicht. Alle Verkehrsmeldungen auch immer aktuell auf radio-saw.de und in unserer App. Gute Fahrt durchs SAW-Land.

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2: Auf der A9 Halle-Leipzig Richtung Dreieck Werder ist zwischen Beelitz-Heilstetten und Glindow ein Auto liegen geblieben. Auf der A9 Berlin-Nürnberg sind zwischen dem Schkeuditzer Kreuz und Leipzig-West in beiden Richtungen Rehe auf der Straße unterwegs. Und die B27 Blankenburg-Braunlage ist zwischen Hüttenrode und Kreuztal in beiden Richtungen nach einem Unfall gesperrt. Alle Verkehrsmeldungen auch immer aktuell auf radio-saw.de und in unserer App. Gute Fahrt durchs SAW-Land.

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1: Ich bin Finn Riebesel-Freundlieb. Guten Abend. Die Pläne von Bundesgesundheitsministerin Waken zur Pflege kommen bei vielen nicht besonders gut an. Der Spitzenverband der gesetzlichen Krankenversicherung spricht von einem unausgewogenen Gesamtpaket. Mehr von Cornelius Dreger.
2: Verbandschef Oliver Blatt findet, ja, bei der Finanzsituation muss gespart werden. Allerdings würde zu viel bei den Pflegebedürftigen und Beitragszahlern abgeladen. Ähnlich sehen es auch die Caritas und der Sozialverband Deutschland. Sie sagen, es wäre ein fatales Signal, wenn die Rentenbeiträge für pflegende Angehörige gekürzt werden. Mit ihrer Reform will Waken das Milliardenloch bei der Pflegeversicherung stopfen. Gutverdiener sollen mehr in die Pflegekasse einzahlen und höhere Zuschüsse zu Heimkosten erst später greifen.
1: Trotz Kritik aus der EU will Deutschland an den Grenzkontrollen festhalten. Laut Bundesinnenminister Dobrindt zeigen die Kontrollen Wirkung und müssten deswegen fortgesetzt werden. Die EU-Kommission fordert dagegen eine Abschaffung, weil die EU-Asylregeln verschärft wurden. Der als Maskenmann bekannte Kindermörder Martin N. ist in Frankreich zu lebenslanger Haft verurteilt worden. Es ging um den Mord an einen kleinen Jungen vor über 20 Jahren. N. sitzt bereits in Deutschland im Gefängnis, weil er in den 90ern und 2001 drei Jungen getötet hatte. Sie waren in Schleswig-Holstein und Niedersachsen verschwunden. Ein ungewöhnlicher Vorfall hat für Aufregung am Frankfurter Flughafen gesorgt. Dort ist eine Lufthansa-Maschine am Gate eingeknickt und auf die Nase gefallen. Einige Mitarbeiter wurden dabei verletzt. Warum das Fahrwerk plötzlich nachgegeben hat, ist unklar. Die Fußball-WM in Nordamerika ist noch nicht mal gestartet. Da wird hierzulande schon über das nächste Sommermärchen diskutiert. Wie die Bild schreibt, will der DFB das Turnier entweder 2038 oder 2042 wieder nach Deutschland holen. Tom Husse mit den Einzelheiten.
3: DFB-Präsident Bernd Neuendorf hat demnach schon im Präsidium davon gesprochen. Eine richtige Bewerbung gibt's aber noch nicht. Auch über mögliche Austragungsorte wird schon diskutiert. Dazu zählen etwa Berlin, Leipzig, Hamburg, München, Köln und Stuttgart. Unterdessen läuft der Countdown für die WM in den USA, Kanada und Mexiko. Kommenden Donnerstag ist das erste Spiel. Da treffen Co-Gastgeber Mexiko und Südafrika aufeinander. Die DFB-Elf muss dann einige Tage später ran gegen Curaçao.
1: Die nächsten Nachrichten in einer Stunde. Der Radio SAB Verkehrsservice, der schnellste im SAB-Land. Auf der A9 Halle-Leipzig Richtung Dreieck Werder ist zwischen Bede-Zeilstetten und Glindow ein Auto liegen geblieben. Die B27 Blankenburg-Braunlage ist zwischen Hittenrode und Kreuztal in beiden Richtungen nach einem Unfall gesperrt. Außerdem ist auf der A14 Halle Richtung Magdeburg in der Auffahrt Magdeburg-Sudenburg ein Auto in der Kurve liegen geblieben. Alle Verkehrsmeldungen auch immer aktuell auf radio-saw.de und in unserer App. Gute Fahrt durchs SAW-Land.

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Der Radio SAW Verkehrsservice, der schnellste im SAW-Land. Auf der A9 Halle-Leipzig Richtung Dreieck Werder ist zwischen Delitzsch-Heilstetten und Glindow ein Auto liegen geblieben. Ansonsten sind die Straßen frei. Alle Verkehrsmeldungen auch immer aktuell auf radio-saw.de und in unserer App. Gute Fahrt durchs SAW-Land.

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1: Ich bin Finn Riebesel-Freundlieb. Guten Abend. Der ukrainische Präsident Selenskyj will sich mit Kreml-Chef Putin treffen. In einem offenen Brief schlägt er ein Vier-Augen-Gespräch vor, um den Krieg zu beenden. Die Entscheidung liegt jetzt bei Ihnen. Es reicht mit diesem Krieg, schreibt Selenskyj an Putin. Er bietet für die Dauer der Verhandlungen einen Waffenstillstand an. Der Kreml reagierte knapp. Selenskyj könne jederzeit nach Moskau kommen. Experten halten ein Treffen derzeit aber für eher unwahrscheinlich, vor allem in Russland. Zwar wird wieder über Gespräche gesprochen, bei den zentralen Streitpunkten wie die russischen Gebietsansprüche auf den Donbass liegen beide Seiten weit auseinander. Es gibt viel Kritik an der geplanten Pflegereform von Bundesgesundheitsministerin Wagen. Um das Milliardenloch zu stopfen, plant sie unter anderem, dass Gutverdiener und Menschen ohne Kinder künftig mehr in die Pflegekasse einzahlen. Außerdem sollen höhere Zuschüsse zu Heimkosten erst später greifen als bislang. Der Spitzenverband der gesetzlichen Krankenkassen ist alles andere als überzeugt. Verbandchef Oliver Blatt sagt im Zweiten:
2: Das Paket, das auf dem Tisch liegt, ist so nicht ausgewogen und nicht fair. Die Belastung ist zu stark für die Beitragszahlen und die Pflegebedürftigen und muss hin zu Bund und Ländern auf jeden Fall ausgewogener gestaltet werden.
1: Deutschland hält trotz Kritik aus der EU an den Grenzkontrollen fest. Die Maßnahmen seien wirkungsvoll, sagte Bundesinnenminister Dobrindt bei einem Treffen in Luxemburg. Er spricht von einer gelungenen Migrationswende. Die EU-Kommission fordert, die Grenzkontrollen im Schengen-Raum zu beenden. Hessen hat die schnellsten Finanzämter Deutschlands. 41 Tage brauchen sie im Schnitt für eine Steuererklärung. Im Ranking vom Bund der Steuerzahler landet Bremen auf dem letzten Platz. Immer mehr Steuererklärungen werden inzwischen vollautomatisch bearbeitet. Dänische Experten haben jetzt mit der Obduktion des toten Buckelwals begonnen. Sie nehmen ihn am Strand der Insel Anholt auseinander, um herauszufinden, woran er gestorben ist. Vor einigen Wochen hatte eine private Rettungsinitiative den Wal über die Ostsee in die Nordsee gebracht. Wenig später war er tot. Die nächsten Nachrichten in einer Stunde. Der Radio SAB Verkehrsservice, der schnellste im SAB-Land. Das sieht soweit gut aus auf den Straßen. Freie Fahrt. Alle Verkehrsmeldungen auch immer aktuell auf radio-saw.de und in unserer App. Gute Fahrt durchs SAW-Land.

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Der Radio SAW Verkehrsservice, der schnellste im SAW-Land. Das sieht soweit gut aus auf den Straßen. Freie Fahrt. Alle Verkehrsmeldungen auch immer aktuell auf radio-saw.de und in unserer App. Gute Fahrt durchs SAW-Land.

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1: 24 Schülerinnen und Schüler aus der 9. Klasse des ÖDG, des Ökumenischen Domgymnasiums Magdeburg, waren im März auf einer Gedenkstättenfahrt ins Vernichtungslager Treblinka. Die 14- und 15-Jährigen haben sich mit Zeitzeugenberichten vorbereitet und darüber vor Ort Vorträge gehalten. Geschichte praktisch und hautnah erleben, finden Eva und Kaspar.
2: Du wusstest, was passiert ist und du kanntest dich halt auch besser aus. Es war nicht nur irgendwas in Geschichte, was du kurz behandelt hast, sondern du warst dort und hast es auch mitgefühlt.
3: In dem Dorf Sadovnia hatten wir eine ältere Frau getroffen, deren Großeltern hatten Juden geholfen, sich zu verstecken und hatten denen auch Lebensmittel gegeben. Und die wurden dann halt von den Nazis entdeckt und wurden dann auch hingerichtet.
1: 10 Stunden Busfahrt ins polnische Treblinka sind keine normale Klassenfahrt. Gerda hat in einem Tagebuch ihre Gedanken festgehalten.
4: Ich kann jetzt nicht für alle sprechen, aber ich würde schon sagen, man hat da schon reingeschrieben, was einen vor allen Dingen besonders beschäftigt hat und seine Gedanken dazu. Eine sehr schöne Anregung, Tagebuch zu schreiben, weil man konnte dadurch halt so viel besser, finde ich, mit dem Thema umgehen.
1: Zum ersten Mal haben ÖDG-Klassen eine durch den Bund unterstützte Gedenkstättenfahrt unternommen. Auch für Lehrerin Katharina Kiesendahl der erste Besuch in einem früheren Vernichtungslager.
5: Das ist schon was anderes, ob man jetzt nur darüber lernt in der Schule oder wirklich sich an diesen Orten bewegt. Das ist nochmal ein ganz anderer Eindruck. Es wird nochmal viel realer. Also es war ein rundum wirklich sehr interessantes und bereicherndes Programm. Auch emotional bewegend, aber das war zu erwarten.
1: Nur schwer nachzuvollziehen sei es, dass Menschen diesen Massenmord verharmlosen, bis hin zur Leugnung des Holocaust.
5: Ich glaube, wenn man einmal dann an so einer Gedenkstätte war, kann man diesen Glauben nicht mehr aufrechterhalten und muss sich damit auseinandersetzen. Wozu Menschen fähig sind, wenn der Hass überhand nimmt und die Verachtung und wenn sozusagen Menschenwürde nicht mehr der Wert ist, den man an erste Stelle stellt.
1: Damit solche Gedenkstättenfahrten auch weiterhin möglich sind, hatte das Bundesministerium für Bildung, Familie, Senioren, Frauen und Jugend erst im März sein Engagement in der historisch-politischen Bildung für junge Menschen weiter ausgebaut. Die finanziellen Mittel wurden mit Unterstützung der privaten Bethe-Stiftung auf rund 3,5 Millionen Euro pro Jahr verdoppelt. Am nächsten Dienstag stellen Eva, Gerda und Kaspar mit weiteren Schülerinnen und Schülern bei einem Workshop-Tag den anderen 9. Klassen, ihren Eltern und Familien sowie Bildungsminister Jan Riedel Erlebnisse und Ergebnisse ihrer etwas anderen Klassenfahrt vor.
4: Dass es sehr verdeutlichend und auch so augenöffnend war.
3: Dass es halt nicht in Vergessenheit geraten soll, weil es schon an sich diese Fahrt gibt, die ja dafür da ist. Dass das halt auch wirklich nicht in diesen Generationen verloren geht.
4: Dass man die Vergangenheit nicht verändern kann, aber dass man daraus lernen muss.
1: Aus der Kirchenredaktion Thorsten Kessler, Radio SAW.
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6: Ich bin Finn Riebesel-Freundlieb. Es gibt viel Kritik an der geplanten Pflegereform von Bundesgesundheitsministerin Wagen. In Zukunft sollen etwa Gutverdiener und Menschen ohne Kinder mehr in die Pflegekasse einzahlen. Außerdem soll strenger geschaut werden, wer welche Pflegestufe bekommt. Der Sozialverband Deutschland spricht von einem Spargesetz. Und der Spitzenverband der gesetzlichen Krankenversicherung findet, es werde zu viel bei den Pflegebedürftigen und Beitragszahlern abgeladen. Mit ihrer Reform will Wagen das Milliardenloch bei der Pflegeversicherung stopfen. Der ukrainische Präsident Selenskyj will sich mit Kreml-Chef Putin treffen. In einem offenen Brief schlägt er ein Vier-Augen-Gespräch vor, um den Krieg zu beenden. Aus Moskau heißt es, Selenskyj könne jederzeit kommen. Seit Kriegsbeginn gab es kein Treffen zwischen den beiden. Im Stundenplan stehen Deutsch, Mathe und dann Katastrophenschutz. Die SPD fordert ein neues Fach, damit Schülerinnen und Schüler lernen, wie sie im Ernstfall reagieren müssen. Auch in der Union ist man dafür offen. Fabian Hoffmann hat die Infos.
7: SPD-Fraktionsvize Limbacher sagte der Rheinischen Post, so ein Fach hilft, junge Menschen besser auf Krisen vorzubereiten. Gleichzeitig gibt's einen besseren Einblick in die wichtige Arbeit von Feuerwehr, Rettungsdienst und Co. Limbacher will so außerdem Nachwuchskräfte in dem Bereich gewinnen. Zuletzt hatte sich auch CSU-Bundesinnenminister Dobrindt dafür ausgesprochen, dass Krisenvorsorge in der Schule thematisiert wird. Mitte des Monats berät die Innenministerkonferenz dazu.
6: Der DFB will die Fußball-WM wieder nach Deutschland holen. Das berichtet die Bild. Demnach geht es um die Weltmeisterschaft 2038 oder 2042. Bislang sind das aber alles nur Überlegungen. Eine richtige Bewerbung gibt's noch nicht. Unterdessen läuft der Countdown für die WM in Nordamerika. Kommenden Donnerstag ist das erste Spiel. Da treffen Co-Gastgeber Mexiko und Südafrika aufeinander. Die DFB-Elf muss dann einige Tage später ran gegen Curaçao. Die nächsten Nachrichten in einer Stunde. 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Die A2 Hannover Richtung Braunschweig ist in Höhe des Kreuzes Hannover Ost aktuell gesperrt. Alle Verkehrsmeldungen auch immer aktuell auf radiosaw.de und in unserer App. Gute Fahrt durchs SAW-Land.

Radio SAW Verkehrsservice, der schnellste im SAW-Land. Im Kreis Potsdam-Mittelmark bitte aufpassen auf der Straße zwischen dem Abzweig nach Kienwerder und Potsdam sind in beiden Richtungen Personen auf der Fahrbahn. Und die A2 Hannover Richtung Braunschweig ist in Höhe des Kreuzes Hannover Ost gesperrt. Alle Verkehrsmeldungen auch immer aktuell auf radio-saw.de und in unserer App. Gute Fahrt durchs SAW-Land.

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1: Ich bin Finn Riebesel-Freundlieb. Einsparungen bei Zuschüssen für Heimkosten, höhere Beiträge für Besserverdiener. Die Pläne zur Pflegereform von Bundesgesundheitsministerin Wagen kommen bei Sozialverbänden und Patientenschützern nicht gut an. Sie finden, Pflegebedürftige und Angehörige werden zu stark belastet. Für Wagen ist es wichtig, dass jetzt gespart wird. Das Milliardenloch bei der Pflegeversicherung müsse gestopft werden.
2: Natürlich kann die Pflegeversicherung auch nur das eine leisten, das was an Pflegekosten entsteht. Der andere Teil entsteht bei Kosten für Unterkunft, für Verpflegung. Da sind auch die Länder mit im Boot, zum Beispiel über Investitionskostenzuschüsse auch die Eigenanteilentwicklung etwas mit abzuflachen.
1: Die Bonpflicht soll gelockert werden. Bundesfinanzminister Klingbeil plant laut Medienberichten, dass bei kleinen Einkäufen bis 30 Euro kein Zwangsbon mehr nötig ist. Statt Papier reicht demnach dann auch digital per Mail oder QR-Code. Gleichzeitig wird aber an anderer Stelle nachgeschärft. Mehr Betriebe sollen künftig eine elektronische Kasse nutzen müssen. Hintergrund ist, dass das Finanzamt so jede Zahlung besser nachvollziehen kann. Stichwort Steuerbetrug. Ziel der Reform ist also weniger Papier im Alltag, aber mehr Sicherheit bei der Erfassung von Einnahmen im Handel. Trotz Kritik aus der EU will Deutschland an den Grenzkontrollen festhalten. Laut Bundesinnenminister Dobrindt zeigen die Kontrollen Wirkung und müssten deswegen fortgesetzt werden. Die EU-Kommission fordert dagegen eine Abschaffung, weil die EU-Asylregeln verschärft wurden. Volodymyr Selenskyj hat Russland-Staatschef Putin ein persönliches Treffen vorgeschlagen. Ziel ist ein Ende der Kämpfe, so steht's in einem offenen Brief des ukrainischen Präsidenten. Der Kreml reagierte knapp, Selenskyj könne jederzeit nach Moskau kommen. Tennisprofi Alexander Zverev will bei den French Open heute den nächsten Schritt zu seinem ersten Grand-Slam-Titel machen. Im Halbfinale trifft der Hamburger auf den Tschechen Jakub Menzik. Zverev gilt mittlerweile als absoluter Favorit auf den Titel. Die nächsten Nachrichten in einer Stunde. Der Radio SAW Verkehrsservice, der schnellste im SAW-Land. Im Kreis Potsdam-Mittelmark bitte aufpassen auf der Straße zwischen dem Abzweig nach Kienwerder und Potsdam sind in beiden Richtungen Personen auf der Fahrbahn. Und die A2 Hannover Richtung Braunschweig ist in Höhe des Kreuzes Hannover Ost gesperrt. Alle Verkehrsmeldungen auch immer aktuell auf radio-saw.de und in unserer App. Gute Fahrt durchs SAW-Land.